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3: 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Wir wünschen heute wieder gute Unterhaltung und schöne Erinnerungen mit folgenden Interpreten. Die Blue Diamonds, Margot Hilscher, das Orchester Serenata Tropical. Gerhard Wendland, Conny Francis, Eddie Konstantin. Das Orchester Billy Vaughan, Freddy, Ralf Bendix, Gordon Polk. Weiters Johannes Hesters, John Paris, Sonja Ziemann und Paul Kuhn. Zusammenstellung Edith Schiller.

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Wir begrüßen Sie wieder einmal ganz, ganz herzlich, verehrte Hörer, und wir laden Sie wieder ein, gemeinsam mit uns im Musikarchiv zu stöbern. Eine weitere Ausgabe unserer Sonntagsmelodiesendung steht auf dem Programm und da möchte ich dort anschließen, wo ich das letzte Mal aufgehört habe. Wer bei der vorigen Sendung schon zugehört hat, wird sich sicher noch erinnern. Es ging um amerikanische Unterhaltungskünstler, deren Vorfahren aus Italien stammten. Und deren gibt es ja unglaublich viele. Und warum das so ist, darüber kann man nur Vermutungen anstellen. Italien ist ja das Land weltbekannter Lieder, großer Opernkomponisten, hervorragender Tenöre und auch die Unterhaltungsmusik hatte in Italien schon immer einiges zu bieten. Vielleicht war es die große Musiktradition, die die italienischen Emigranten in die neue Heimat mitgenommen haben und deren Kinder schienen diese Tradition in der neuen Welt weiter gepflegt zu haben. Große Namen wie Al Martino, Mario Lanza, Victor Moni, Timmy Euro, Louis Prima oder Ray Anthony habe ich Ihnen das letzte Mal vorgestellt. Und heute, da gibt es viele weitere schöne Melodien, interpretiert von Italo-Amerikanern. Dazu wünsche ich Ihnen auch heute wieder gute Unterhaltung und schöne Erinnerungen. Beginnen möchte ich gleich mit einem Superstar der amerikanischen Unterhaltung, der in vielen Belangen ein Rekordhalter war. Auf sein rekordverdächtiges Leben kommen wir nach der ersten Platte dann zu sprechen. Hier ist er, der Pierino Ronald Como aus Pennsylvania.

Mandolins in the Moonlight. Obwohl ich auf die Schnelle mehr als 150 Musiktitel von ihm gefunden habe, war kein italienisch gesungenes Lied dabei. Aber zumindest geht es um die Mandolinen, die in seiner einstigen Heimat ja typisch sind. Er war in der Tat ein Unterhaltungskünstler der Rekorde, in vielerlei Hinsicht der Pericomo. Seine Karriere dauerte mehr als ein halbes Jahrhundert, er verkaufte viele Millionen an Schallplatten, er präsentierte jahrzehntelang wöchentliche Fernsehshows, er war 44 Jahre lang bei derselben Plattenfirma, auch eine Einzigartigkeit im Musikgeschäft. Und privat, da war er ein Leben lang mit ein und derselben Frau verheiratet. Dies waren immerhin auch 65 Jahre. Der Gesangs- und Fernsehstar wurde vielfach ausgezeichnet für sein umfassendes Lebenswerk, das viele Triumphe erlebt hat. Pericomo kam als siebtes von 13 Kindern in Canonsburg in Pennsylvania zur Welt. Zu Hause sprach die Familie Italienisch und jedes der 13 Kinder bekam Musikunterricht, obwohl sich die Eltern das kaum leisten konnten. Peri erlernte viele verschiedene Musikinstrumente, Gesangsunterricht hatte er jedoch nie. Er wurde Mitglied einer italienischen Musikkapelle und mit 14 hatte er einen eigenen Friseurladen, um seinen Lebensunterhalt zu verdienen. Mit 20 verließ er seine Heimatstadt, um das Friseurgeschäft seines Onkels zu übernehmen, und er traf auf Freddy Carlone, der ihn als Sänger für sein Orchester engagierte. Seine erste Schallplatte entstand im Jahr 1936 und 6 Jahre später bot man ihm seine erste Radiosendereihe an. Ursprünglich hatte er nach jahrelangen Tourneen mit den verschiedenen Orchestern wieder als Friseur sesshaft werden wollen, um was Ordentliches zu arbeiten. Aber es kam doch wieder anders. Anstatt Frisiersalon in der Heimatstadt wurden es die CBS-Studios in New York.

Perry Como, der singende Friseur aus Pennsylvania, begann seinen Aufstieg in den Olymp der Unterhaltungskünstler im Jahr 1943. Bis dato hatten die schlagerverrückten jungen Mädchen eher Frank Sinatra auf ihrem Radar gehabt. Nun flogen sie auch auf Perry Como. Wenn er im Paramount Theater in New York auftrat, wand sich die Warteschlange vor den Kassen lange um die Häuserblocks. Mitte der 40er Jahre war Perry Como in einigen Hollywood-Filmen zu sehen und am Heiligen Abend des Jahres 1948 präsentierte er seine erste Fernsehsendung. In der jetzigen Zeit auch nicht mehr vorstellbar ist die Tatsache, dass ausgerechnet die Zigarettenfirma Chesterfield der Sponsor seiner Radio- und Fernsehsendungen war. Amerika wurde mitunter als das Land der unbegrenzten Möglichkeiten bezeichnet. Bei Perry Como schien dies wahr geworden zu sein. Der Sohn einer kinderreichen, sehr armen Einwandererfamilie wurde in den 60er Jahren der bis dato höchst bezahlte Star der Fernsehgeschichte und schaffte es damit auch ins Guinness Buch der Rekorde. Seine letzte Weihnachtsshow im Fernsehen wurde in Irland vor 4.500 Zuschauern aufgenommen. Perry Como war inzwischen 82 Jahre alt geworden. Eine seiner prominenten Anhängerinnen war ja auch Queen Elizabeth. Es gab Einladungen in den Buckingham-Palast und anlässlich eines royalen Besuchs in den USA war ein Auftritt Perry Comos der spezielle Wunsch der Königin. Der passionierte Golfspieler und Hobbyfischer Perry Como starb im Jahr 2001, wenige Tage vor seinem 89. Geburtstag.

0: einer der erfolgreichsten Sänger und Fernsehmoderatoren der US-Geschichte. Mit einem Lied aus dem Musical Spring is Here von Richard Rodgers. With a Song in My Heart sang da Pierino Ronald Como noch zum Abschluss. Als nächster erwartet uns jetzt Walden Robert Cassotto aus New York, ein Multitalent, das sich in viele verschiedene Musikrichtungen bewegte. Er war ein begabter Komponist und seine Karriere begann mit dem Schreiben von Schlagern. Schließlich entschloss er sich, seine Lieder auch selbst zu singen. Seinen ersten Millionenerfolg hatte er im Jahr 1958 mit der folgenden Platte.
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Sein wirklicher Name war Walden Robert Cassotto. Als er die ersten Schallplatten aufnahm, nannte er sich bereits Bobby Darin. Und mit Splish Splash hatte er im Jahr 1958 seinen ersten ganz großen Erfolg. Zusammen mit seinem Co-Autor Murray Kaufman soll der Bobby Darin dieses Lied in nicht einmal einer Stunde komponiert und getextet haben. Die italienischen Vorfahren dieses Künstlers haben sich nicht gerade rühmlich hervorgetan, denn sein Großvater starb als Mitglied der Mafia im Gefängnis. Seine Großmutter, eine ehemalige Varieté-Sängerin, erkannte Bobbys Gesangstalent und schon als Jugendlicher spielte er mehrere Instrumente. Obwohl der Junge stets mit ernsten Erkrankungen zu kämpfen hatte, war er ein eifriger Schüler und gründete eine eigene Band. Seine Karriere als Komponist begann er Mitte der 50er Jahre und bald verkauften sich seine Eigenkompositionen millionenfach. Nach Splish Splash folgte im Jahr 1959 ein noch erfolgreicherer Titel. Platz 1 in Großbritannien und Platz 2 in den USA für den Dream Lover.

Walden Robert Cassotto, der unter dem Künstlernamen Bobby Darin viel komponiert hat und dessen Kompositionen auch von vielen anderen Künstlern gesungen und auf Platte aufgenommen wurden. In den 60er Jahren war der vielseitige Musiker auch als Schauspieler und Fernsehmoderator erfolgreich. Sehr lange sollte seine künstlerische Laufbahn dann nicht mehr währen, denn Bobby Darin hatte seit seiner Jugend Herzprobleme. Er starb im Jahr 1973 nach mehreren Herzoperationen im Alter von nur 37 Jahren. Wir sind heute wieder sangesfreudigen und musikalischen Kindern italienischer Einwanderer auf der Spur, die in Amerika dann groß als Unterhaltungsstars herausgekommen sind. Eine sehr hübsche, dunkelhaarige Dame lacht uns nun von einer Plattenhülle an. Giovanna Carmella Babbo. Sie wuchs mit ihren 5 Geschwistern in Chicago auf und im Laufe ihrer Karriere veröffentlichte sie mehr als 40 Alben. Wir beginnen gleich mit einem Lied in der Sprache ihrer Eltern, Per un bacio d'amore.

Giovanna Carmela Pappo, die dann auf Wunsch ihrer Plattenproduzenten den Künstlernamen Joni James angenommen hat. Sie zählt zu jenen US-Stars, die hierzulande wieder einmal fast ignoriert wurden, obwohl sie drüben in Amerika sehr bekannt und auch erfolgreich war. Sie soll um die 100 Millionen Schallplatten verkauft haben. Joni James kam am 22. September 1930 in Chicago zur Welt. Sie studierte Schauspiel und Ballett und nach ihrem Highschool-Abschluss ging sie mit einer lokalen Tanztruppe auf Tournee durch Kanada. Anschließend arbeitete sie als Sängerin in einem Hotel in Chicago. Nachdem sie ein Talentesucher von MGM in einer Fernsehwerbung hatte singen gehört, bekam sie im Jahr 1952 bei Metro-Goldwyn-Mayer einen Schallplattenvertrag. Bereits ihre erste Platte verkaufte sich mehr als 2 Millionen Mal und erreichte auch Platz 1 der Billboard-Hitparade. Sie war die erste Amerikanerin, die in den Londoner Abbey Road Studios produzierte, und besonders beliebt waren ihre Platten auch in den asiatischen Ländern wie den Philippinen. 1964 beendete sie ihre Gesangskarriere, um sich zunehmend um ihren kranken Mann zu kümmern. Nach dem Tod ihres Mannes kehrte sie Mitte der 90er Jahre jedoch wieder auf die Bühne zurück. Hier noch 2 weitere Platten mit Joni James. My Last Date, die gesungene Version eines bekannten Instrumentalstückes, aufgenommen im Jahr 1960, und anschließend noch Chatendré, das weltberühmte Lied von Dino Olivieri, das vor allem in Frankreich so bekannt war.

Giovanna Pappo aus Chicago, die unter ihrem Künstlernamen Joni James eine überaus erfolgreiche Karriere gemacht hat. Lediglich hierzulande hört man so gut wie gar nichts von ihr. Nach so vielen gesungenen Titeln wird es endlich wieder Zeit für Instrumentalmusik. Auch dazu haben wir Passendes gefunden, und zwar einen Orchesterleiter, der viele ganz bekannte Melodien auch selbst komponiert hat. Vor allem ist das Filmmusik. Bevor wir Ihnen diesen Herrn vorstellen, legen wir eine seiner bekanntesten Kompositionen auf den Plattenteller. Einen langsamen Walzer aus dem Film Frühstück bei Tiffany. Moon River.

1962 wurde dieses Lied mit einem Oscar ausgezeichnet. Und inzwischen gibt es weit über 1000 verschiedene Interpretationen davon. Längst losgelöst vom Originalfilm wurde diese Melodie ein weltweiter Erfolg. Moon River. Jener Künstler, der die Noten zu diesem schönen Musikstück zu Papier gebracht hat, zählt auch zur Gilde der Italo-Amerikaner, die sich musikalisch ein Denkmal setzen konnten. Er hieß Enrico Nicola Mancini und zählt für viele zu den größten Komponisten der Filmgeschichte. Er gewann 4 Oscars, einen Golden Globe und 20 Grammy Awards in seiner langen musikalischen Laufbahn. Sein Vater Quintiliano Mancini war Arbeiter in einer Stahlfabrik und Hobbymusiker. Als Kind spielte Enrico Flöte zusammen mit seinem Vater in einer Folklorekapelle, die aus italienischen Einwanderern bestand. Dann kam das Klavier hinzu und Mancini begann bereits in jungen Jahren Orchesterarrangements zu schreiben, unter anderem auch für Benny Goodman. Nach dem Krieg schloss er sich der neu formierten Glenn Miller Band an, in der er Klavier spielte und Arrangements schrieb. Im Jahr 1952 begann seine Arbeit für die Universal Film Studios und während der folgenden Jahre entstand die Musik zu mehr als 100 Filmen. Im Jahr 1958 verließ er die Universal Studios wieder, um als freischaffender Komponist und Arrangeur weiterhin für Film und Fernsehen tätig zu sein. Ein weltweit bekannter Ohrwurm gelang ihm auch im Jahr 1963 mit der Musik zum Film Pink Panther.

Jetzt ist er wieder weg, der rosarote Panther. Seinen Vornamen hatte Enrico für die Öffentlichkeit längst zu Henry geändert und mit seinem Orchester spielte er hunderte Filmmusiken auch auf Schallplatte ein. Henry Mancini veröffentlichte über 90 Alben mit Jazz-, Unterhaltungs- und Filmmusik. Von ihm stammen auch die Melodien zu zahlreichen Fernsehserien aus den 60er bis 80er Jahren. Ende der 60er Jahre betätigte sich Henry Mancini zunehmend auch als Konzertpianist und sein Orchester spielte die Werke anderer Komponisten auch auf Platte ein. Außerdem machte er sich bei den führenden europäischen und amerikanischen Symphonieorchestern als Dirigent einen Namen. Einen seiner letzten großen Ohrwürmer legen wir jetzt noch auf. Viele von Ihnen werden sich noch an die Dornenvögel erinnern. Nicht nur die Fernsehserie wurde ein ganz großer Renner in den 80ern, sondern auch die Filmmusik dazu.

das Orchester Henry Mancini mit der Musik zur Fernsehserie Die Dornenvögel. Jetzt kommt noch ein sangesfreudiger Italiener in Amerika, und zwar der Gennaro Luis Vitigliano aus New York. Auch er hatte eine so schöne Stimme, dass er damit eine Karriere als Sänger gestartet hat.

Amore, scusami. Ein Lied aus der Heimat seiner Eltern hat da Gennaro Luis Vitigliano gesungen. Geboren im Jahr 1930 in New York und gestorben im Mai 2014 in Palm Desert in Kalifornien. Er gehörte zu jenen Italo-Amerikanern, die auch viele italienische Lieder im Programm hatten. Meist waren es romantische Lieder, mit denen er sein Publikum begeistert hat. Als Kind verdiente er Geld als singender Schuhputzer in einem Frisiersalon. Der Ladeninhaber war vom Talent des Jungen derart überzeugt, dass er ihm sogar Gesangsstunden bezahlte. Gennaro war dann noch Schüler, als er bereits als Sänger in New Yorker Nachtclubs auftrat. Mit 18 legte er sich dann den Künstlernamen Jerry Vale zu und bald landeten die ersten Demobänder am Schreibtisch von Mitch Miller. Mitch Miller war damals der musikalische Leiter der Plattenfirma Columbia und dieser war sofort beeindruckt von der schönen Tenorstimme des jungen Mannes. Am 23. Dezember 1952 nahm Jerry Vale seine erste Schallplatte auf. Es sollten noch mehr als 50 Singles folgen und über 20 Langspielplatten. In der Folge war Jerry Vale auch ein gern gesehener Gast in diversen Fernsehshows. Zwei Platten mit seiner Stimme hören wir jetzt noch. Und zwar als erstes noch eine weitere Komposition aus Italien. Das Herbstkonzert von Camillo Bargoni mit englischem Text und dann noch das Werk eines Deutschen. Games That Lovers Play hat Orchesterleiter James Last geschrieben und in Amerika, da hat diese Melodie dann der Jerry Vale nachgesungen.

Das war Gennaro Luis Vitaliano, der unter dem Künstlernamen Jerry Vale die Massen der Musikbegeisterten um sich versammeln konnte. In Amerika hat er Millionen Schallplatten verkauft, in Europa wurde er ziemlich links liegen gelassen, leider. Im Hintergrund noch einmal das Orchester Henry Mancini. Und damit, verehrte Musikfreunde, ist es wieder Zeit, unser Musikarchiv für heute zu schließen. Auf den Spuren musikalischer Italiener in Amerika waren wir heute wieder unterwegs und wahrscheinlich werden Sie jetzt denken, dass immer noch ganz prominente Persönlichkeiten nicht von der Partie waren. Die werden wir dann in einer anderen Sendung nachliefern. Ich freue mich, wenn Sie auch nächste Woche wieder mit dabei sind. Da gibt's dann wieder eine kurze Reise durch die Welt der Operette. Bis dahin noch eine schöne Zeit und auf ein Wiederhören freut sich Ihre Edith Schiller.

Grüß euch, liebe Hörerinnen und Hörer, und recht herzlich willkommen bei der gemütlichen Stunde heute am Sonntag, 16. August. Ja, man sagt, wenn am 15. August geht bei uns der Herbst an, aber nun schaut es nicht so aus. Einen Ring darf man uns halt alle miteinander wünschen. Ich weiß nicht, wir drängen, dass wir uns alle einen Ring wünschen. Und trotzdem, wenn heute ein schöner Nachmittag ist, wobei natürlich am Wolfgang See. Ich habe ein wenig Musik zusammengestellt mit der Schneiderstundmusik von Gäusern. Genussgeiger sind heute dabei, Gasteiner Tanzelmusik, Grundlseher Geigenmusik, Gasteiner Altpornbläser, die Sänger Tanzmusik, in Donnersbacher Viergesang und die steirische Blos. Ich wünsche euch recht eine gute Unterhaltung. Ein Gast kommt heute auch noch dazu. Dazu kommen wir ein wenig später, nämlich noch die nächsten zwei Stücken. Noch der Erdbergpolka von der Schneiderstundmusik und in Grabner Wirtsbayerischen von den Genussgeiger.

0: So, liebe Hörerinnen und Hörer, jetzt nach der musikalischen Einleitung mit den Genussgeigern, mein Kronenwirtsbayerischen, kommt mein Gast, mein Heutiger, der auch mit der, unter anderem muss ich dazu sagen, mit den Genussgeigern was zu tun hat, der Magister Jörg Schauberger, der Besitzer von der PKS-Villa. Jörg, grüß dich gut.
1: Grüß dich, Max. Danke für die Einladung.
0: Jörg, ich freue mich, dass du Zeit genommen hast, dass wir einmal eine Stunde machen über PKS, weil das ist ein Begriff in ganz Ischl und viele Leute wissen aber gar nicht, was hinter die drei Buchstaben steht, wenn du das vielleicht gleich am Anfang einmal aufklärst.
1: Also, P steht für Pythagoras, ja. K für Kepler und S für, früher hat mein Vater gesagt, Schule dazu, wir sagen System, PKS, Pythagoras-Kepler-System nach Viktor und Walter Schauberger, Gesellschaft zur Förderung naturgemäßer Technik. Das wäre der ganze Vereinstitel.
0: Und jetzt muss ich dazu sagen, der Viktor ist dein Großvater gewesen, der Viktor Schauberger, der Walter Schauberger dein Vater und die haben sich mit Naturwissenschaft und speziell mit naturwissenschaftlichen Phänomenen beschäftigt und du bist am besten Weg, dass du in andere Fußstapfen getreten bist.
1: Ja, also der Großvater Viktor Schauberger war ein Naturbeobachter, er war Förster, ja. Und hat keine akademische Bildung gehabt, aber hat irrsinnig gut beschreiben können, wie Wasser fließt, wie sich die Natur überhaupt verhält und was wir der Natur nicht antun sollten, sondern was wir besser machen könnten. Er hat schon vor bald 100 Jahren vor Gletscherschwund, vor Grundwasserspiegelabsenkungen etc. gewarnt, war gegen Kunstdünger und vieles andere mehr und hat viel vorausgesehen, was wir heute wirklich erleben. Ein kleines Beispiel, Viktor Schauberger sagt, ihr werdet es nur erleben, es wird an manchen Stellen heftige Regenfälle geben und gleich daneben totale Dürre. Und das erfahren wir jetzt heutzutage. Und mein Vater Walter Schauberger, der war eigentlich Diplom-Ingenieur für Maschinenbau und Elektrotechnik und hat das Ganze auf ein wissenschaftliches Fundament gestellt und dazu aber auch harmonikale Forschungen betrieben, an dem sogenannten Monochord, das Instrument des Pythagoras von vor 2500 Jahren und hat da wunderbare Verhältnisse herausgefunden, so wie die alten Griechen heute, und hat daraus dann auch Erfindungen gemacht, die heute erforscht werden mit Diplomarbeiten, Masterarbeiten, Dissertationen drüber. Das sind so Kegel, wo man das Wasser rinnen lässt und es macht wunderbare Figuren und ist in der Qualität dann nachher ganz anders.
0: Du, weil ich gesagt habe, du bist in die Fußstapfen deines Vaters, deines Großvaters getreten. Du hast ein Lehramt in Mathematik mit Physik und Chemie. Also ich ziehe in Hut, weil das hätte ich nie in meinem Leben geschafft. Aber du weißt also auch, von was du redest.
1: Das stimmt. Und was noch dazu kommt, ist, dass ich während des Studiums in Graz bei einem Medienkundekurs dabei war. Und da ist man auf mich aufmerksam geworden bei Interviews. Ich war noch nie in einem Funkhaus. Und dann haben sie gefragt, wo haben Sie das Sprechen gelernt? Habe ich gesagt, ich spreche immer so. Und dann sagen der Intendant und der Technikchef, wir versuchen unseren Leuten das Sprechen beizubringen. Und dann kommt einer und kann es von vornherein. Hintergrund ist, dass ich in der PKS, wie es jetzt heißt, Villa Rothstein, Vulgo, Schloss Engleiten, aufgewachsen bin. Und das war nach dem Krieg ein Hotspot von Flüchtlingen. Es hat praktisch keine Einheimischen gegeben. Unsere gemeinsame Sprache in diesem Haus war so etwas wie Hochdeutsch, also Engleitner Deutsch. Da haben wir große Gaudi gehabt und da haben wir viel gelacht und so haben wir halt geredet.
0: Du hast dieses PKS, diese Villa geerbt, Villa Rothstein, wie es ursprünglich geheißen hat. Wie sind deine Vorfahren zu dieser Villa gekommen?
1: Ja, also die Villa hat eine sehr interessante Geschichte. Rothstein hat es bauen lassen, ein Bankier aus St. Petersburg, 1896. Dann war der Baron Spiegel drauf mit seiner volkstümlichen Sammlung, aber auch mit Kontakten zu den Salzburger Festspielen etc. Dann haben sie es die Nazis unter den Nagel gerissen.
0: Wie so vieles. Wie so vieles.
1: Ja, hier speziell im Salzkammergut. Und wie der Krieg aus war, waren auf einmal alle SSler etc. weg und das Haus war leer und ist vollgestopft worden mit Flüchtlingen.
0: Weil es genug Räume hat.
1: Ja, weil es genug Räume hat. Also so eine Hochrechnung waren 33 Leute, 11 Parteien waren auf einmal da drin und mein Vater ist mit seiner damaligen Familie 1946 gestrandet in diesem Haus und hat sich dann herausgestellt als guter Organisator des gemeinschaftlichen Lebens. Und kannst sagen, er war sowas wie ein Hausverwalter. Und dann konnte die Witwe Spiegel, die Luzi Spiegel, Baronin Spiegel, hat dann das Haus wieder zurückbekommen, hat sie aber lang hingezogen, sodass 1957 meine Eltern mit Verwandten gemeinsam das Haus gekauft haben. Aha. Und der Vater hat es dann ausgebaut zu einem Seminarzentrum und Begegnungszentrum für Leute aus der ganzen Welt, die sie für alternative Dinge begeistern haben können.
0: Über das Begegnungszentrum möchte ich gleich noch die nächsten zwei Stücke mit dir reden. Jetzt haben wir die Gasteiner Tanzlmusik mit einem Feuerwehrbohrischen und dann nochmal die Genussgeiger mit einem Wolfganger Walzer.

0: Was ich in dem Moment jetzt gerade erfahren habe von Jörg Schauberger, dass diese Aufnahme, die ihr gehört habt, jetzt den Wolfgang Walzer in der BKS getätigt wurde, mit Zuschauer, mit Gästen, hört auch einen Applaus am Schluss, in der BKS wird nicht nur mit den Genussgeiger was gemacht, sondern da sind regelmäßig Veranstaltungen, zum Beispiel Jazzclub ist sehr gern bei euch. Hochzeiten kann man machen in dem schönen, wunderbaren Saal.
1: Ja, das haben wir jetzt eher hintangestellt. Es ist viel
0: Aufwand. Zu viel Aufwand, ja, das denke ich mir. Aber es Veranstaltungen gibt es nach wie vor.
1: Ja, die Jazzfreunde sind regelmäßig bei uns, zum Beispiel.
0: Die Akustik ist traumhaft, weil es ist alles rundum mit Holzvertäfelung.
1: Du hast eigene Erfahrung.
0: Ja, ich habe eigene Erfahrung, weil wir mit dem Ischler Viergesang unsere CDs dort immer aufgenommen haben, mit dem Brock Wolferl. Und daher weiß ich, wie gut das dort klingt. Man braucht nicht viel dazu tun, man braucht nicht ein künstliches Hall dazu tun. Es ist einfach eine gute Akustik. Und was ich von der Zeit weiß, das Holz von der Vertäfelung, das ist sibirische, das ist aus Sibirien angeliefert worden, weil der Baron Rothstein, glaube ich, war das, der hat investiert in die sibirische Eisenbahn und hat dafür Holz aus Sibirien noch geliefert gekriegt.
1: So ist es, ja. Und dadurch sind wir auch irgendwo so eine Kulturmeile da in Engleiten draußen, die BKS mit den Konzerten etc. Und dann ist gleich nebenan dann die Villa Blumenthal.
0: Ja. Und die wo das Weiße Rösl entstanden ist.
1: Genau, da ist ja eine enorme Geschichte auch da dahinter. Und der Alexander de Göderin von der Kurdirektion, von der Verlagsbuchhandlung, residiert dort. Also da sind auch immer wieder kleine feine Konzerte. Ja. Und so ist es die Gegend draußen sowas von eigenständig schon immer gewesen, dass sogar mein Vater in die 60er Jahre, der Walter Schauberger, hat gesagt, wir sind eigentlich unabhängig von allen anderen und wir ziehen unser Ding da mit unseren Fortbildungen und mit unseren Forschungen, Natur, Wasser, Umwelt etc. eigentlich ohne fremde Hilfe durch. Und hat die Freie Republik Engleiten ausgerufen.
0: Was ich weiß, Jörg, du lebst mittlerweile nicht mehr in der Freien Republik. Du bist in die Stadt reingezogen.
1: Ja, vor 20 Jahren sind wir in die Stadt reingezogen. Mit Schuld waren sozusagen unter Anführungszeichen die Kinder, weil wir dann so Richtung Ahorn die Möglichkeit hatten zu gehen, nahe der Concordia-Schule, weil wir bis zu 7 Mal am Tag waren wir Taxi. Es gibt ja keinen öffentlichen Verkehr über die Engleiten. Und und da haben wir gesagt, jetzt machen wir es uns ein bisschen einfacher und leichter.
0: Volksschule, Musikschule, Turnverein und, ich kenne das.
1: Ja, exakt.
0: Wir haben dann musikalisch wieder ein wenig weiter, und zwar mit der Sabine Brücke von der Schneidersturmmusik. Jetzt sind wir in Gäusern musikalisch angekommen. Und den Hofgarten Bayerischen hören wir von der Grundlseer Geigenmusik.

0: Nachdem ich persönlich die PKS innen und außen kenne, sagen die Ischler und auch nicht nur Ischler, sondern Umgebung Salzkammergut, es ist ein interessantes Gebäude und es gibt einen Tag der offenen Tür. Wann ist der heuer?
1: Genau in 2 Wochen, und zwar am 30. September, am Sonntag von 11 bis 17 Uhr. Da kann man sich die Räumlichkeiten nicht nur anschauen, sondern sieht auch Experimente, so Wirbel, Wasserexperimente, alte Exponate, Originalprototypen aus den Labors von Viktor und Walter Schauberger. Fantastische Ideen, die heute irgendwo einmal dann stecken geblieben sind oder verhindert worden sind. Oder man kann sich alles Mögliche dazu denken. Auf alle Fälle denken, nachdenken und weiterdenken ist für uns ganz wichtig. Wir wollen mit diesen Öffnungstagen der PKS nicht den Leuten sagen, wie sie es besser machen sollen, sondern da kommen ja Fachleute vom Flussbau, da kommen Agrarier, da kommen, ich weiß nicht, Techniker kommen. Ich sage denen nicht, wie sie es besser machen sollten, sondern sie sollen überlegen, aha, wie hätte vielleicht Viktor Schauberger oder wie hätte Walter Schauberger das Problem gesehen und wie hätte er das angegangen, und einfach ein Umdenken zu bewirken, ohne jetzt zu indoktrinieren und ja nicht in irgendeiner Form meine Vorväter da als Gurus oder irgendwas hinstellen, sondern rein Naturwissenschaftler mit einem Bindestrich dazwischen, dass sie wirklich die Natur vom Empfinden her, von der Erklärung her und auch von der wissenschaftlichen Seite her den Leuten ein bisschen näher bringen können.
0: Verstehe, ja.
1: Und für mich, muss ich sagen, ist insofern die Arbeit eine leichte, als ich, wie wir schon erwähnt haben, ein naturwissenschaftliches Studium im Rücken habe, bei vielen Wasserkongressen dabei bin, viele Forschungen unterstütze, was das Wasser anbelangt in Holland oder weiß Gott wo. Und dann war ich ja viele Jahre beim Radio. Und jetzt verbinde ich das, dass ich gern vor Leid rede und gerne auch Wissen vermittle.
0: Du bist es gewohnt, dass du vor Leid redest.
1: Ja. Absolut, ja, von der Schule weg bis hin zu Stadionsprecher in Liebenau, in Graz und so weiter.
0: Ich kann euch nur sagen, liebe Hörerinnen und Hörer, geht's hin, es ist hochinteressant, nicht nur architektonisch, auch innen wunderschön, interessantes Haus, aber vor allem die Modelle sind faszinierend und man muss nicht ein wissenschaftliches Studium haben, dass man das versteht. Es ist nämlich wirklich so einleuchtend und selbsterklärend, wenn man sich das anschaut, sagt man, ja, es kann ja gar nicht anders sein.
1: Darf ich noch ganz kurz hinweisen? Also Sonntag, 30. 11 bis 2
0: Wochen.
1: Ja, und zwar die Villa findet man leicht auf halbem Weg zwischen der Katrin-Seilbahn und Laufen. Ja. Engleitenstraße 17, wer unbedingt ein Navi braucht.
0: Es gibt links einen Hinweis, Schüdelbecker ist Villa. Wir haben eine Volksweise, und zwar kommen wir jetzt ein wenig in eine ganz gemütliche Weise rein. Die Gasteiner Alphornbläser blasen uns eine Volksweise und dann hören wir die Singer-Tanzmusik vom Grundlsee. Nacht wird's auf der

0: Ich muss euch sagen, der Jörg und ich haben zumindest was gemeinsam, nämlich das Musikalische. Der Jörg spielt genauso wie ich gern auf der Gitarre, singt auch gern und ist eigentlich schon mit der Schulband im Gymnasiumszeiten auf der Bühne gestanden.
1: So wie du, Max,
0: ja,
1: oder?
0: Ja, genau. Und das hat uns nicht geschockt, gell?
1: Nein, es war ja, Feuertaufe. Es waren sehr bescheidene Mittel in der Band. Dann haben wir ein bisschen aufgerüstet. Ich war dann zum Schluss war ich der Einzige vom Gymnasium, die anderen waren arbeitend. Und da haben wir eine Hardrock-Band gegründet. Die hat sich da entwickelt.
0: Bitte? So weit haben sie nicht gebracht bis zum Hardrock.
1: Naja, wir waren weltberühmt im Salzkammergut. Und zwar war das die Soundcraft Limited.
0: Das hat man was, ja.
1: Ja, und das war so um 1972 bis 1973. Und was mich aber trotzdem wundert, ist, dass wir uns das getraut haben. Ich bin nachher draufgekommen, wir haben da ein Riesenfestival im Leha-Kino veranstaltet mit Gastgruppen bis hin zu El Cook, den habe ich ausgraben seinerzeit. Ja. Und haben als
0: gebürtige Ischler.
1: Genau, das habe ich irgendwie übernasert und habe ihn, den verlorenen Sohn, zurückgebracht nach Bad Ischl. Das war sein allererster Auftritt, oder dass er wieder in Ischl war. Und das war ein Festival. Ich war 19 Jahre, ich war damals nicht einmal volljährig. Und wir haben uns das traut, mit ein paar hundert Leuten im Leha-Kino das zu veranstalten. Und fest war es.
0: Ja, wir haben auch keine Hemmungen gehabt. Man hat sich einfach wirklich über viel mehr drüber traut. Man hat nicht lange überlegt.
1: Nein, stimmt's? Überhaupt nicht. Aus Spaß an der Freude. Ja. Und ja, schöne Zeit gewesen.
0: Und es hat sich dann auch genau deswegen der Erfolg eingestellt, nämlich. Nicht? Weil man sich drüber traut hat.
1: Ja, du auf einmal hast Fans, die fahren danach etc. Nur es hat sehr kurz gedauert. Es war keine große Flamme, ein Flämmchen war es.
0: Studium,
1: ja, genau, genau, ja. Dann bin ich weggegangen nach Graz. Wir haben dann noch überlegt, ob wir in Graz weitermachen, aber das war illusorisch. Weil ich bin ja draufgekommen, die haben ja Jazzakademie unten und die haben Musiker und Musikerinnen. Ja, dort.
0: Wo wir nicht mitkennen.
1: Ab mit deinen Worten, wo wir nicht mitkennen. Ja.
0: Ja, ich bin mit 18 nach Wien gekommen und habe dann dort gleich einen Kontakt gehabt mit der Wiener Band. Das war dann auch schon ein bisschen mehr Hardrock. Und irgendwann habe ich mir gedacht, eigentlich Geld verdiene ich mit den Burschen nicht. Und dann bin ich jedes Wochenende heim und habe mit meiner Band wieder in Ebensee und Umgebung gespielt und habe mir auch zum Studium was dazu verdient. Weil wir haben Tanzmusik gemacht.
1: Darfst aber ruhig sagen, wie die geheißen hat.
0: Die Los Atlantos waren das. Ja, meistens mit einem Zusatz, die legendären Los Atlantos. Ich wundere mich heute noch oft, Jörg, dass Leute mir sagen, ah, servus Max, und ich weiß gar nicht, wer das ist, weil die 400, 500 Leute, die da unten im Saal tanzt haben, die kennst nicht alle mit Namen, aber die 400, die auf der Bühne gestanden sind, die sind bis heute namentlich noch bekannt.
1: Ja. Ja,
0: drei von uns leben
1: noch. Genau, grüß dich, kennst du mich nicht? Ich war im Konzert.
0: Ja, ja, du warst ja mit den roten Zipfelmützen.
1: Nein, das war der Bürgermeister von Ischl.
0: Also bei dir ist aber schon musikalisch weitergegangen, weil du hast dann wieder schon im Berufsleben wieder zum Musizieren angefangen, aber Freizeitmusiker und Hobbymusiker und gelandet bist jetzt bei den Genussgeiger.
1: Ja, vor gut 10 Jahren, da haben es schon. Die Genussgeige gibt es über 20 Jahre und vor 10, 12 Jahren sagt mir eine Bekannte, du, da gibt es ja Gruppen, die spielen da einfach unter die Leute und ich glaube, das könnte da passen. Dann bin ich hingegangen, dann habe ich mich vorgetastet, habe mir gedacht, da kenne ich eh so viel von denen und dann bin ich zum Mastermind, zum Wiener Look bin ich gegangen.
0: Der Genussgeige begründet hat, das war ja seine Idee und ist bis heute.
1: Ja, Lucky, du darf man da mitspielen? Ja, probier. Und dann habe ich halt immer wieder mitspielen dürfen, so wie viele andere auch. Das sind ja manchmal 30, 40 Leute, die da am ersten Donnerstag im Monat mitspielen. Und da kann auch jeder mitspielen, der ein Instrument in der Hand halten kann. Und da gibt es eine Kerntruppe, die die Arrangements vorher ausarbeitet und der Look schickt dann nur dazu über Dropbox an die Musikantinnen und Musikanten die Noten, da kann man zu Hause üben und dann trifft man sie einmal im Monat und das Tolle ist eben, dass dadurch die Tradition bewahrt wird, lauter alte Stücke, aber auch neue Evergreens in neuem Gewande und das Tolle ist, dass die Idee, Wirtshausmusik zurück ins Wirtshaus zu bringen, da fröhliche Urstände feiert, obwohl es fast keine Wirtshäuser mehr gibt,
0: ja,
1: wo man spielen
0: kann. Das ist leider Tatsache, ja. Aber die Idee im Wirtshaus, muss ich am Wirtshaustisch und nicht auf Bühne aufsitzen.
1: Genau, ja. Dass man unter die Leute ist und dass dann Jüngere oder auch Interessierte, es gibt da Pensionisten, die wieder anfangen zum Geigenspielen, die spielen.
0: Genau, kenne einige.
1: Ja. Die kommen dann dazu und haben dann so erfreut, dass sie ständig dabei sind. Und so wird die Tradition weitergegeben. Und da gibt es schon einige an Nachfolge oder Beiwagerl sozusagen, ja. Gruppen, die sich dann formieren, wo sie 3, 5 zusammentun und ihr eigenes Ding auf Basis der Genussgeiger gestalten. Ich bin jetzt zum Beispiel bei einer kleinen Partie, die sie Irwa der Mai nennt, dabei. Und
0: die spielen Irwa der Mai.
1: Ja, richtig, weil wir nicht genau wissen, wann wir das nächste Mal spielen. Ja, Irwa der Mai.
0: Gut. Ja, mir gefällt auch die Idee, dass man einfach sie dazu sitzt und Zurbi spielen kann, weil man lernt so viel dabei beim Zurbi spielen. Und ich glaube, gerade deswegen, weil nicht jetzt Anspruch gesetzt wird auf absoluten Perfektionismus, sondern es kann auch ein daneben gehen oder nicht ganz so stimmen, trauen sich viel mehr Leute, dass sie sagen, naja, da spiele ich mit, das probiere ich und lerne dabei. Und das ist das Gute an der Idee. Jörg, ich tue jetzt, weil wir gerade so viel reden über die Genussgeiger, das Programm am Kopf stellen und bringe nämlich in der engen Zimnitz von den Genussgeiger das Stück, weil es mir persönlich gefällt, und dann drauf die Grundlseher Geigenmusik mit einem Walzer und der heißt Lauter Tiefe. Das sind nämlich mehrere Walzer und die haben alle Tiefe.

0: jetzt haben wir in der engen Zemnitz gehört und der Jörg hat mir gerade gesagt, da hat er noch was zum Song dazu.
1: Ja, weil das eine Komposition vom Wiener Look ist. Aha. Und das ist auch eine Besonderheit, dass nicht nur altes Liedgut hervorgekramt wird, sondern auch Neues, Allerneuestes hinzukommt. Und der Look hat viel komponiert, aber andere auch. Und da werden von befreundeten Musikanten werden speziell für die Genussgeiger auch Kompositionen uns übermittelt. Und das ist eine klasse Geschichte.
0: Ich bin froh, dass du mir das jetzt gesagt hast, weil ich habe mir schon was gedacht. Ich habe die Stücke nicht kennt und ich kenne ziemlich viel der Volksmusik. Man denkt, in der engen Zemnitz, das habe ich weder gelesen noch gehört jemals. Aha, das hat der Wiener Lucki komponiert. So, gut zu wissen.
1: Ja, und zur Übermittlung darf ich noch sagen, ich bin auch publizistisch tätig, schreibe Bücher über meine Vorväter Viktor und Walter Schauberger, über das Wasser, über die Umwelt, über allgemeine Forschungen und Erkenntnisse. Und dazu gibt es auch auf YouTube schon Videos, die ich produziert habe. Und Viktor Schauberger, die Natur kapieren und kopieren, das war so sein Leitsatz, oder Schaubergers Vermächtnis. Ja, und dann gibt es eben die Tage der offenen Tür, Öffnungstage der PKS, der nächste in 2 Wochen am 30. August ab 11 Uhr. Also
0: gibt es Tage, gibt es öfters im Jahr?
1: Das gibt es öfter im Jahr, ja. Wir haben schon ein paar hinter uns heuer und die nächsten kann ich dann noch nicht genau sagen. Das muss ich
0: steht
1: auch
0: in den Medien.
1: Ja, genau, und das muss ich dann auch absprechen mit meiner Frau, mit der Ingrid, die meine Stütze ist und voll mit dabei ist, gerade bei der Vermittlung bei diesen Öffnungstagen in der PKS, in der Engleiten.
0: Weil ich ja Genussmensch bin, frage ich jetzt, wenn ich da zu den Tag der offenen Tür komme, gibt es da irgendeine Bewirtung, gibt es irgendwo ein Standl, wo man was zum Trinken kriegt?
1: Nein, gibt's nicht. Ja, es gibt etwas zu trinken, das ist allerdings nur Wasser, aber speziell behandeltes Wasser nach Schauberger.
0: Aha. Also da muss ich nachher in Rudolfsbrunn einkehren.
1: Beispiel oder in
0: oder Laufen, auf Kadrin fahren.
1: Auf Kadrin fahren oder in Laufen zur Elisabeth.
0: Genau.
1: Oder,
0: ja, also Möglichkeiten gibt es rund um kulinarische Ahnung. Wir sind fast am Ende von der Stunde. Ich hätte gern, dass du noch ein abschließendes Wort sagst. Wie wichtig ist dir das, PKS, das ganze System?
1: Sagen wir so, das, was wir derzeit erleben, könnte einen verzagt machen, aber ich habe gelernt von meinen Vorvätern, von Viktor und Walter Schauberger, dass man trotzdem aufzeigen sollte, dass es Alternativen gibt, dass es andere Wege gibt, dass es ein Bewusstwerden gibt, dass man auf die Natur schaut. Das ist nicht nur die Umwelt, das ist die Mitwelt, in der wir leben. Und so sehe ich unsere Aufgabe, auch den nächsten Generationen ein möglichst lebenswertes Leben zu ermöglichen.
0: Ja, das wünscht man uns alle. Ich sage recht einen schönen Dank. Es war eine hochinteressante, gemütliche Stunde mit dir, Jörg. Und wir haben noch 2 Stücke. Am Abschluss die steirische Blase ist heute noch dran mit einem Frühschoppenmarsch. Ja, Frühschoppen, ich habe noch ein wenig Zeit dazu, oder? Und Schneidersturm muss ich spielen und aussehen mit dem Saubertlied. Ich sage Dankeschön fürs Zuhören, bleib's gesund. Pfiat euch fest, dass Auftrags habt. Nächsten Sonntag noch mal gemütlich stumm bin, Neubig Max, bevor ich mich nach Griechenland verabschiede.

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Herzlich willkommen bei Blasmusik aktuell im Freien Radio Salzkammergut mit Franz Schindlauer. Heute gibt's wieder mal böhmische Blasmusik pur. Wenig Worte, dafür viel herrliche böhmische Klänge, so ist das heutige Motto der Sendung. Wir legen gleich los mit der Kapelle Machlast, sie spielen uns die Polka Umipolka. Danach wird's sehr katholisch mit den Alpendudlern aus Tirol, von ihnen hören wir die Polka böhmisch-katholisch. »Das Leben ist so schön«, so heißt dann der nächste Titel von den Alpendudlern, und die Juifenpolka macht den Abschluss der ersten Runde. Übrigens, der Juifen ist ein knapp 1900 Meter hoher Berg im Vorkarwendelgebirge.

Mit der Volksfestpolka starten wir in die zweite Runde. Wir hören wieder die Alpentudler aus Tirol. Von der Gruppe Machlast hören wir dann Auf der Choralm. Die Alpentudler schwärmen dann von zwei braunen Augen einen wunderbaren Walzer. Die Stürmisch-Böhmischen empfehlen uns dann eine Polka zum Sorgenbrechen. Also viel Vergnügen!

Ein kleines Grammophon, diese Polka hören wir von den Alpendudlern. Die Simmerpatti erzählt uns dann die Geschichte der sieben Freunde aus Tirol, aus Stans. Egerländer-Erinnerungen bringen uns dann nochmals die Alpendudler. Die Ostwind-Polka beschließt dann die dritte Runde und ich wünsche einen schönen Hörgenuss.

Nun hören wir nochmals eine böhmische Runde mit den Alpendudlern aus Tirol. Die Polke am Zehentstadl eröffnet diese Runde. Musik, Musik ist die Devise der nächsten Polka. Danach schwärmen die Alpendudler von Harmonie und danach von der Walzersehnsucht. Also zurücklehnen und genießen.

Mit Aussichten auf eine strahlende Zukunft starten wir in die letzte Runde für heute. Die Nord-Süd-Ostböhmischen sind diese ausgewiesenen Optimisten. Die Blaskapelle Lublaska entführt uns dann auf Adlersschwingen in eine ferne Zukunft.

Das waren 60 Minuten böhmische Blasmusik vom Feinsten. Ich hoffe, ich habe mit der Auswahl auch deinen Geschmack getroffen. Nächstes Mal geht's dann wieder bunt gemischt durch die vielen Genres der Blasmusik. Heute sage ich danke fürs Dabeisein, wünsche noch einen schönen Sonntag. Und auf ein Wiederhören in 14 Tagen bei Blasmusik aktuell im Freien Radio Salzkammergut freut sich euer Franz Schindlauer. Servus, pfiat euch!

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2: Jetzt haben wir uns... 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

Grüß euch bei die Bergweibe-Geschichten, sagt wieder die Ursula aus Ebensee. Ich befasse mich heute nur einmal mit dem Abersee und mit der Wolfgangseer Gegend, wie es ja heute heißt. Das ist ja ein wunderschönes Flickerl. So schön, dass sogar in einer Operette verewigt worden ist. Es kennt eh jeder von Ralf Benatzky im Weißen Rössel am Wolfgangsee. Aber heute geht's nicht nur um einen heiligen Wolfgang, von dem erzähle ich euch auch noch ein wenig was, vor allem von den Devotionalien und wie so die Wolfahrten und die Bügerfahrten sie angespielt haben in Wolfgang. Es gibt auch ein paar Sagen, die rund um den Wolfgangsee oder Abersee spielen. Und natürlich spielen wir der Geschichte um die Sagen ein wenig nach. Außerdem habe ich ja an der Konferenz teilnehmen dürfen, die am 15. und 16. April in Wolfgang war, wo es um die Vorbereitung des Wolfgang-Jahres 2024 gegangen ist. Und was ich da so erfahren habe, das möchte ich euch natürlich auch erzählen. Die Musiheit ist traditionell salzkammergurtlerisch und jetzt erzähle ich euch, was vor dem heiligen Wolfgang los gewesen ist. An die zwei Nachbarseen vom Abersee, dem Mondsee und dem Attersee, ist eine Besiedlung schon in der Jungsteinzeit nachgewiesen. Und zwar in der Zeit von 3800 bis 3300 vor Christus. Aus der Bronzezeit weiß man von der Oberburg auch was. Und in der eisenzeitlichen Keltenzeit, das war in der Hallstattzeit, nimmt man an, dass auch da um den Abersee schon Leute gelebt haben. Beim Kaiserbrunnen am Attersee gibt's Funde vom 1. Jahrhundert vor Christus. Die Altstraße aus dem Ischltal nach Osten ist auch als Römerstraßen bedeutend gewesen und ist von Ischl nach Salzburg gegangen, wo genau entlang vom Wolfgangsee diese Römerstraßen gegangen ist, weiß man heute nicht mehr. Was man aber sicher noch weiß, ist, dass am Falkenstein bei St. Wolfgang schon vor der christlichen Zeit eine Kultstätte gewesen ist. Eine heidnische Kultstätte. Davon zeugen der Schlupfstein und die Quellen und der Brauch vom Stein aufgetragen, der später einmal ein christliches Mantel gekriegt hat. Man soll Buße tun und so ungefähr den schweren Stein für seine Sünden mit aufnehmen und oben dann anlegen und somit auch seine Sünden anlegen. Bevor ich euch weiter erzähle, was da alles so gewesen ist nun, bevor der heilige Wolfgang gekommen ist, gibt's ein Musi-Stickerl von der CD von der Heischober Musi, ein Polka-Schnö vom Duo.

Bevor der heilige Wolfgang in die Gegend gekommen ist, hat der König Ludwig der Deutsche dem Kloster Mondsee 829 das umfangreiche und wertvolle Gebiet, das von der Mitte vom Abersee bis Ischl gegangen ist, geschenkt. Es hat sich aber dabei um Gebiete gehandelt, die auch von Salzburg beansprucht worden sind. Und so hat die Urkunden einen jahrhundertelangen Grenzstreit ausgelöst. Von den Streitereien haben wir in der letzten Sendung schon gehört. In der Urkunde wird ein Ort erwähnt und seine umgebenden Wälder. Aber welcher Ort war denn das noch? Strobi kann es nicht gewesen sein, weil Strobi hat sich erst viel später entwickelt, aus einer Taverne am Schober, dem heutigen Bürgelstein, der einer Familie Strobi gehört hat. Also bleibt auf der Seite vom Abersee nicht nur St. Wolfgang als Ort über. Es hat also den Ort schon vorher gegeben, bevor der heilige Wolfgang in die Gegend gekommen ist. Aus der Sage um einen heiligen Wolfgang meint man, er war der Erste gewesen und hat mit seinem Hackelwurf und der Gründung von der Kirche erst die Siedlung begründet. Aber dem ist nicht so. Einzelne Geschichtsforscher meinen, dass gleich nach der Schenkung dort eine Mönchszelle errichtet worden ist und um die Mönchszelle dann eine größere Siedlung entstanden ist, die schon bald als Sitz von einer Forstverwaltung aufscheint. Dass die Gegend am Wolfgangsee eine wichtige Gegend für die Grundherren war, merkt man aus Streit zwischen dem Erzbischof von Salzburg und dem Abgesandten vom Bischof von Regensburg. Die haben sie im Jahr 843 dort getroffen und haben die Streitigkeiten über die Grenzen endgültig bereinigen wollen. Es ist dabei weniger um den Grundbesitz als um die Fischerei und Jagdrechte gegangen. Es ist oft passiert in den folgenden Jahren, dass die Jagd und die Fischerei am Abersee zwischen die geistlichen Institutionen aufgeteilt worden ist. Kein anderer See in der Gegend hat so komplizierte Rechtsverhältnisse gehabt und ist so umstritten gewesen wie der Abersee. Besonders die Fischerei war ein wichtiger Einkommenszweig für die Leute rund um den

es war ein Polka von der Kojotenmusi. Und bevor ich euch jetzt noch zwei kleine Geschichten um einen heiligen Wolfgang erzähle, möchte ich euch ein wenig was über die Wolfgang-Konferenz berichten, zu der ich ja im April eingeladen war. Es war recht beeindruckend, wie viele Leute da zusammengekommen sind. Es sind über 20 Orte, die einen Bezug zum heiligen Wolfgang haben. Entweder haben sie eine Kirchel oder einen Ort heißt überhaupt noch einen heiligen Wolfgang. Was ganz interessant ist und was ich mir überhaupt nicht vorstellen habe können, ist, dass es auch sogar in Ungarn einen Ort gibt, der was mit dem heiligen Wolfgang zu tun hat. Der Herr Peter Pfarl, ein studierter Rechtswissenschaftler, hat in seiner Pension und auch schon vorher angefangen zu forschen. Und er ist einer von denen, der ganz viel weiß über den heiligen Wolfgang, aber auch eine Menge von den Wolfgang-Orten, die er gefunden hat, bereist hat. Der Vortrag vom Herrn Pfarl war äußerst interessant. Und ich kann euch nicht erraten, vielleicht schaut einmal, ob ihr eine von seinen Schriften findet. Er hat nämlich einiges über den heiligen Wolfgang erforscht und aufgeschrieben. Bei einer Schifffahrt haben wir einen Vortrag vom Herrn Augustin Kluiber gehabt. Er ist der Leiter vom Heimatkundlichen Museum St. Gilgen und hat uns das Hochzeitskreuz, das Ochsenkreuz, die Geschichten dazu und natürlich auch in Falkenstein näher erklärt. Die zwei Geschichten vom Hochzeitskreuz und vom Ochsenkreuz werden wir später in der Sendung noch hören.

Natürlich sind aus dem Geburtsort Pfullingen und aus Regensburg und überhaupt aus der bayerischen Gegend viele kirchliche und weltliche Vertreter angereist, um miteinander zu reden. So ist zum Beispiel auch angeregt worden, den Pilgerweg von Regensburg bis Pfullingen zu verlängern. Werden wir sehen, ob's gelingt. Und der Herr Bischof, Wolfgang Bischof, Bischof von Mönchenfreising, hat am Sonntag eine schöne Miss in der Wolfganger Kirche gehalten. Dort haben wir auch eine Führung gehabt am Vortag auf die Nacht und das ist auch ein Platzl, was man sich anschauen sollte. Aber es war wichtig, dass man auch einen mit hat, der sich dort gut auskennt. Außerdem habe ich da zwei Leute aus Ernsthofen kennengelernt. Ernsthofen liegt schon in Niederösterreich, ganz knapp an der oberösterreichisch-niederösterreichischen Grenze. Und die haben wir von einem kleinen Kirchel berichtet, das auch einen Wolfgang-Bezug hat. Und zu dem Kirchel möchte ich jetzt ein bisschen was sagen. Das kleine Kirchel liegt in dem Ortsteil Kanning bei Ernsthofen. Die kleine gotische Kirche hat keinen Kirchenturm und ist schon dem Verfall preisgegeben worden, bis sie eine Gruppe gefunden hat, die Kirche so schön langsam wieder renoviert hat. Jetzt wird das kleine Kirchel als Veranstaltungsort genutzt und es ist natürlich dem heiligen Wolfgang geweiht. Und auch dort in Kanning gibt's einen Wolfgangebrunnen oder besser gesagt hat's gegeben, denn über dem Wolfgangebrunnen ist eine kleine Kapelle gestanden und die ist aber schon angerissen worden. Ich habe von den zwei ein kleines Heftel über die Kirche gekriegt. Und da steht drinnen, warum die Kirche turmlos ist. Das war die erste Geschichte. Und die zweite Geschichte war die Geschichte um die Wasserquellen. Die Geschichte um den Turm möchte ich euch jetzt erzählen.

Kanning. Eine kleine Ortschaft in der Gemeinde Ernsthofen liegt knapp neben der Ortschaft Unterwinden am Merlerbach. Dort steht eine alte gotische Filialkirche zum heiligen Bischof Wolfgang. Sie ist größer als die Pfarrkirche von Ernsthofen, hat eine Länge von 25 Meter, aber komischerweise eben kein Turm. Da erzählt man sich, dass der Teufel den Turmbau nicht zulassen hat wollen und über Nacht alles wieder weggeräumt hat, was man beim Tag mühsam aufgestellt hat. So hat der Turmbau von Kanning eingestellt werden müssen. Die Kirche steht heute noch ohne Turm da und das einzige Glickerl hängt unterm Kirchendach. Das war jetzt die Geschichte von der turmlosen Kirche von Kanning gewesen.

Nach dem Ausflug zu der Wolfgang-Konferenz und ein paar kleine Details davon, kehren wir jetzt an den Abersee zurück. In der letzten Sendung haben wir ja im Interview mit dem Herrn Arno Perfaller schon allerhand über den heiligen Wolfgang gehört. Und jetzt möchte ich euch nur zwei kleine Sagenfragmente vom heiligen Wolfgang erzählen. Die eine Version von der Wolfgang-Sage mit dem Hackewurf, mit dem Teufel und mit dem Wolf haben wir in der letzten Sendung schon gehabt. Und auch in der Sendung über den Teufel haben wir die Sage vorgelesen. Aber es gibt halt auch noch zwei andere Sagenfragmente. Und da heißt's: In einer anderen Version war dem heiligen Wolfgang, wie er vom Falkenstein runtergestiegen ist, der Teufel erschienen, damit er den Heiligen ins Verderben führt. Er hat die Füßen rund um den Dom in Bewegung gesetzt. Aber der Wolfgang hat sich mit dem Rücken und mit den Händen gegen die Felsblick gestemmt und die haben wie Wachs nachgegeben. Aus Dankbarkeit für die Rettung hat er dann beschlossen, dass er das Beil vor sich wirft und an der Stelle, wohin es fällt, ein Kirchel baut. Der Sturmwind hat das Beil weit weggetragen und erst ein paar Tage später hat der Heilige auf einer felsigen Anhöhe am See wiedergefunden. Da hat er dann das kleine Kirchel erbaut, das 1369 durch eine Feier zerstört worden ist. Das war das Johanneskirchel. Ein anderes Sagenfragment heißt: Auf dem sogenannten Bussstein hat der Heilige Grost, nach einer anderen Version auch auf der Suche nach seinem weggeworfenen Beil, wobei er seine Hände und Fußspuren zurückgelassen hat. Nach einer anderen Version war er zur Messzeit auf dem Stein, der ihm sonst als Bettstatt gedient hat, eingeschlafen. Er war voller Reue, hat sich mit den Händen und den Knien gegen den Füßen gestemmt. Der hat aber nachgegeben und die Spuren angezeigt. Die Kröten im See sind vom Heiligen wegen einem Krötenpulver gefordert worden. Das hat er die Armen als Mittel gegen den Grind gegeben. Der Grind ist eine Hautkrankheit gewesen. Gefunden habe ich die Geschichten über den heiligen Wolfgang auf der Internetseite sagen.at.

Dies war der Nepomuk-Walzer von der Gruppe JFM. Für die Pilger, die zum heiligen Wolfgang gekommen sind, war natürlich auch ganz wichtig, dass er wundervoll gebracht hat. Und so gibt es in der Zeit zwischen 1505 und 1752 ganze 475 Gebetserhörungen. Und die sind in die Mirakelbücher aufgelistet. Das muss aber angeblich nicht eine kleine Auswahl gewesen sein. In dem Mirakelbüchern steht dann drinnen, wo er überall geholfen hat. Bei tödlichen Wunden, bei Ruhe, Fieber, hitzige Krankheiten. Aber ganz interessant, weil es oft heute noch so ist, dass das Wolfgangewasser von den Leuten geholt wird, vom Wolfgangebrunnen, hat es damals 51 Heilungen für schadhafte Hände, Füße und Leibsgebrechen gegeben. Hauptsächlich durch Waschungen mit dem Wasser aus dem Wolfgangsbrunnen. Und die Quellen hat ja der heilige Wolfgang mit einem Stab zum Leben erweckt. Er hat gegen einen Felsen geschlagen und die Quellen ist gesprudelt. Das Wasser hat auch getrunken werden können und ist weit und breit verschickt worden oder in besondere Flaschen, auf denen das Bild vom heiligen Wolfgang auf der einen Seite und das Bild von seiner Klause auf der anderen Seite einprägt gewesen ist, mit heimgenommen werden können.

die Rusbacher Polka von der Heischobermusi. Das Wasser vom Falkenstein vom Wolfgangebrunnen, oder besser gesagt von der Wolfgangequelle, ist angefüllt worden. Und die Flascherl, in die man das Wasser angefüllt hat, hat man ganz in der Nähe erzeugt. Es sind im Abersee Zinkenbach, Eich und St. Gügen Glashütten gewesen. Und auf dem Samsenhaus, St. Wolfgang Markt 81, war die Glasgerechtigkeit von 1550 bis 1780. Dort hat man die Wolfgangeflaschel gemacht, in Blau und in Weiß. Es waren so kleine Beutelflaschen mit Zinnverschluss. Nimm die Flascherl mit dem Wolfgangewasser, hat es noch andere Devotionalien gegeben, die man mitnehmen hat können. Es hat ein Amulett gegeben in Form von einer kleinen Nachbildung vom Wolfgang-Hackl. Das hat es gegeben in Silber, in Messing oder in Zinn. Und dem hat man nachgesagt, wenn man das um den Hals getragen hat, dass vor Schlaganfall, Freisen, tödliche und ansteckende Krankheiten, Ungewitter, Feuer, Zauber und teuflische Nachstellungen schützen soll. Heute ist der Verkauf von den Amuletten fast ganz verschwunden. Aber es hat auch Ablasspfennige und Rosenkränze gegeben. Die sind im Wolfgangskirch aufbewahrt worden und sind, hat man glaubt, dadurch heilkräftig worden. Beliebt als Heilmittel war auch der sogenannte Krötenstein. Da haben wir in dem Sagenfragment schon was gehört. Deswegen hat man die Kröten gefuttert und dem hat man eine wunderbare Heilkraft gegen die vergifteten Pfeile der Ungarn zugeschrieben. Als letztes gibt's ja auch noch die Wunschglocken oben am Falkenstein. Wenn man die leiht und sich was wünscht, dann soll das in Erfüllung gehen. Aber man hat sich nicht nur was mitgenommen, man hat auch was hingebracht, wenn man was erbittet hat. So haben die Pilger schwere Wachsbilder gespendet, 10-pfündige Kerzen, es waren eiserne Votivgaben, man weiß auch von einem eisernen Arm, Kleideropfer sind da gebracht worden, sogar hölzerne Füße. Und in älteren Zeiten war das Lebendopfer noch üblich. Man erzählt, dass so im 15., 16. Jahrhundert schwarze Hennen geopfert worden sind. Und damit die Wallfahrt nach St. Wolfgang auch besonders gut wirkt, gibt's da ein paar Erschwerungen. Zum Beispiel sollte man einen Stein mit aufgetragen am Falkenstein als Buße. Man soll die Wallfahrt nicht im Hemd machen. Man soll fasten bei Wasser und Brot. Die Wallfahrt mit die bloßen Füßen war auch recht beliebt. Dann gibt's noch das Bitten, indem man dreimal um den Altar umherum geht, barfuß, auf bloße Knie und mit einem brennenden Licht in der Hand. Auch mit einem weißen Kleidl ist man oft einmal auf die Wallfahrt gegangen. Später hat's keine wertvollen Spenden mehr gegeben bei den Votivsachen, sondern nur mehr wertlose Votivbüdel aus Papier und Buskreizeln.

Das Stücke war von der Tiroler Heiselschützenmusi. Übers Gebirg hat's geheißen. Ja, und übers Gebirg haben sie so manche Wallfahrer auf den Weg gemacht. Und wie heut der Tourismus, war die Wallfahrt auch ein ganz gutes Geschäft. 1521 und 1536 sind so viele Wallfahrer nach St. Wolfgang gekommen, dass dem Kloster Monze jedes Jahr 15 bis 18.000 Goldgulden zugeflossen sein sollen. Damals sind auch die vielen Heilungen in die Mirakelbücher aufgeschrieben worden. Und dann gibt's noch was, was die Pilger tun sollen. Wenn der Wallfahrer aus dem Ort geht, dann soll der Pilger das Echo wachrufen. Und zwar schreit er: Heiliger Wolfgang, darf ich wiederkommen aufs Jahr? Und klingt's dann: Ja, ja, ja, so ist der Wunsch angenommen. Viele Pilger, die nach Wolfgang gekommen sind, sind dann auch noch gleich weitergegangen. Nach Marienzell, nach Altötting oder auch nach Passau. Und wir gehen jetzt da weiter. Wir schauen, was da so für Geschichten rund um den Abersee gibt. Und die erste Geschichte, die ich euch gleich erzählen werde, ist die Geschichte von die Buchemandl im Abersee. Aus dem Buch von Sepp Altenbichler, Sagen aus dem Salzkammergut.

Buchemandeln im Abersee. Die Bäuerin vom Pilznerhof liebte die Unabhängigkeit. Sie gebar 6 Kinder, 3 Mädchen und 3 Buben. Doch ans Heiraten dachte sie nicht. Die heranwachsende Schar war eine Gemeinschaft, in der die älteren Kinder auf die jüngeren Geschwister aufpassten, im Haushalt und in der Landwirtschaft mitarbeiteten, bis sie alle erwachsen waren und ihre eigenen Wege gingen. Da das Pilznergut direkt am Abersee liegt, war in der Bootshütte eine Plätte untergebracht, die gerne zur Überfuhr zum gegenüberliegenden St. Wolfgang verwendet wurde. Der Fußweg durch das Blinklingmoos nach Strobel wurde nur selten begangen. Die Pilznerischen ruderten für Besorgungen eher über den See und besuchten an Sonntagen die Frühmesse und vor der Weihnachtszeit die Rohrate, denn der kirchliche Segen war ihnen ein Anliegen. Ob zwar alle Familienmitglieder erfahrene Bootsfahrer waren und die Tücken des Sees genau kannten, gestalteten sich mitunter die Fahrten, besonders zur Rohrate, sehr abenteuerlich. Da brachen sie zur stockfinsteren Morgenstunde auf, ruderten in dumpfem Nebel über die glatte schwarze Seefläche oder kämpften sich im Sturmbrausen und bei Schneeschauern vorwärts, ohne ihr Ziel sehen zu können. Plötzlich tauchten aus dem tiefen Wasser kleine Flammen auf, die von schwarzen Buchemandeln getragen wurden. Es kam wiederholt vor, dass sich 2 oder 3 Gestalten mit ihren irritierenden Lichtern anhängten und die Plätte so tief ins Wasser drückten, dass sie zu sinken drohte. Da ängstigten sich die Pilznerischen sehr, waren vor Anstrengung in Schweiß gebadet und ruderten um ihr Leben, bis sie endlich in St. Wolfgang anlegen konnten. Nach dem Besuch des Gottesdienstes in der Wallfahrtskirche stieg bereits das Tageslicht hoch. Sie ruderten nun frohgemut von den Buchemandeln unbehelligt und glitten zurück zum Pilznergut, wo sie ihr Tagewerk begannen. Anderen Erzählungen zufolge waren die Buchemandeln freundliche Wassergeister, die sich bei Nebel oder in der Finsternis mit ihren Lichtern auf den Bug der Plätten setzten und die in Not geratenen Leute sicher ans Ziel geleiteten. Die lichttragenden Gestalten sind in alten Berichten auch am Attersee beheimatet, die durch den Zuruf »Buchelmandel, hilf!« den Menschen beistanden.

Die Fahrt über den See in die Kirche war also auch in der Wolfganger Gegend gefährlich. In Ebensee war es ja dasselbe. Da haben die Leute noch Traunkircher in die Kirche fahren müssen. Sommer wie Winter, jeden Sonntag. Und dabei sind natürlich auch ein paar Unglück geschehen. Mit einer flotten Musi von der Gruppe JFM geht's jetzt weiter. Der Gschnallige.

mit der wohl bekanntesten Sage gleich noch der Sage um einen heiligen Wolfgang, die am Abersee spielt, tun wir jetzt weiter. Es ist die Sage um das Hochzeitskreuz. Und da geht's um einen Hochmut und um einen Übermut. Das Hochzeitskreuz. Das Marmorkreuz am Ufer des Wolfgangsees bei St. Gilgen wird im Volksmunde das Hochzeitskreuz genannt. Wie es zu diesem Namen gekommen ist, erzählt uns folgende Sage. Vor alters stand am See ein prächtiger Herrschaftshof, der einer stolzen und gottlosen Frau namens Marthe gehörte. Es liebte sie niemand, weil sie an keinem Menschen ein gutes Haar ließ, und darum wurde sie weit und breit nur die böse Marthe geheißen. Die stolze Frau besaß eine wunderschöne Tochter, die wollte sie reich verheiraten und hatte auch mit ihrem Plan Glück. Der schmucke Junker Stollhammer von St. Gilgen warb nämlich um die Hand des Mädchens, die ihm auch zugesagt wurde. Bald sollte die Hochzeit mit aller Pracht gefeiert werden, und Frau Marthe lud dazu von nah und fern zahlreiche Gäste ein. Das Verhängnis wollte es aber, dass sich gerade in der Nacht vorher der rote Hahn auf das prächtige Haus setzte. Das heißt, es brach Feuer aus und legte das ganze Gebäude binnen kürzester Zeit in Asche. Es war mitten im Winter und der See beinfest zugefroren. Die so um Haus und Hof gebrachte Frau war außer sich vor Wut, erhob drohend die Hand gegen den Himmel und verwünschte Gott und die Welt. Dabei schrie sie: Weil all mein Grund und Boden von Trümmern und Asche bedeckt ist und ich kein Fleckchen habe, wo ich die Hochzeit meiner Tochter feiern kann, so soll sie auf dem See stattfinden. Und wirklich, obwohl man ihr ernstlich davon abriet, ließ sie eine lange Hochzeitstafel auf der glitzernden Eisfläche decken, befahl den Musikanten, sich auf einem Felsenriff am Ufer zu postieren und hieß sie aufspielen. Da ward nun im Übermaß geschwelgt und gotteslästerlich mit Speis und Trank umgegangen. Hierauf wurde auf der Eisfläche auch noch getanzt. War das ein wildes und unbändiges Treiben auf dem See. Wie vom Winde gepeitscht, ging es im tollen Wirbel auf der glatten Eisfläche dahin. Am ärgsten trieb es dabei Frau Marthe selber. Mit banger Sorge sahen Bräutigam und Braut auf das gottlose Spiel und verließen die übermütige Schar. Kaum aber waren sie auf dem Lande, krachte die Eisdecke und begann unter den Füßen der Gäste zu wanken. Im nächsten Augenblick waren sie alle verschwunden, der See hatte sie verschlungen. Und wo eben noch die glitzernde Eisfläche war, da dehnte sich ein breites, weites Loch voll schwarzem Wasser, in welchem nur noch ein paar bändergeschmückte Hüte und Schneerosenkränze umhertrieben. Der Junker,
Seine Braut und die Musikanten waren gerettet. Jedoch das Mädchen verfiel in eine schwere Krankheit, von der es sich nur allmählich erholte. Erst nach Wochen konnte Junker Stollhammer seine Braut zu St. Gilgen zum Traualtar führen. Zum ewigen Gedächtnis an das schreckliche Ereignis aber ließ er an der Stelle, wo sich das Unglück ereignet hatte, das Kreuz errichten, das seitdem Hochzeitskreuz genannt wird und über die Fläche des herrlichen Sees weithin mahnend grüßt. Aus dem Buch Sagen aus dem Salzkammergut von Josef Pöttinger.

und wie ich euch schon im Bericht von der Wolfgang-Konferenz erzählt habe, haben wir ja da am Schiff die Geschichte vom Hochzeitskreuz und die Geschichte vom Ochsenkreuz gehört und die Erklärungen dazu. Und jetzt möchte ich euch die Geschichte vom Ochsenkreuz vorlesen. Das Ochsenkreuz. Das Ochsenkreuz erhebt sich auf einer winzigen Insel bei St. Gilgen im Abersee. Die Sage berichtet: Ein Metzger trieb auf dem Walfahrerweg von Fürberg, dem Seeufer entlang, einen Ochsen in die Richtung zum Falkenstein. In plötzlicher Todesangst sprang das Tier in den See und riss den Mann mit ins tiefe Wasser. Der Metzger hielt sich in seinem Schreck am Schwanz fest und gewann so mit dem schwimmenden Ochsen festen Boden auf dem Inselfels. Der Sage nach wurde der Ochs nicht geschlachtet und erreichte ein hohes Ochsenalter. Der Bereich von Fürberg am See war ein Verehrungsplatz, auf dem ein Ochse durch das Ochsenkreuz eine Gedächtnisstätte erhalten hat. So steht es im Buch Sagen aus dem Salzkammergut von Sepp Eitenbichler. Bevor ich euch noch von den Ausgrabungen vom Falkenstein erzähle, hören wir nun ein Stickerl von der Gruppe JFM, ein Landler.

Und der Falkenstein ist immer noch voller Geheimnisse. So hat es erst vor kurzem eine archäologische Entdeckung am Falkenstein gegeben. In der Nähe vom Wallfahrtskirchl am Falkenstein in St. Gügen am Wolfgangsee hat man eine Klause gefunden. Sie soll von dem Wasser von der Quellen vom heiligen Wolfgang von Regensburg gespeist worden sein. Die historisch interessante Entdeckung haben Archäologen bei Ausgrabungen an der jahrhundertealten Pilgerstätte am Falkenstein in St. Gügen gemacht. In der Nähe vom Wallfahrtskirchl sind in die Fundamente von der längst vergessenen Klause zwei bis jetzt unbekannte Kellerräume und eine hölzerne Wasserleitung gefunden worden. Das Rohr wird mit dem Wasser von der Quelle gespeist, die nach einer alten Legende der heilige Wolfgang von Regensburg im 10. Jahrhundert mit seinem Stab für seine durstigen Mitbrüder aus den Felsen geschlagen hat. Die Eremiten haben in der Klause wohl besser gehaust, als man bis jetzt glaubt hat. Der Grabungsleiter war niemand anderer als Wolfgang Neubauer von der Universität Wien, der auch schon bei Stonehenge gegraben hat. Die zwei Kellerräume unter der Klause, die haben als Vorratskammer dient. Da ist die Wasserleitung hingegangen, aus der die Einsiedler das Wasser für die sogenannten Wolfgangi-Flascherl für die Pilger angefüllt haben. Überraschend war für die Archäologen auch die Üppigkeit an Hausrat, was die Eremiten besessen haben, und die persönlichen Gegenstände von den Einsiedlern, die ja in der historischen Überlieferung weit einfacher gelebt haben sollen. Im Bereich der Klause hat man auf einer Waldlichtung unterhalb von dem kleinen Kirchl auch mehr als 100 Münzen gefunden, wahrscheinlich gespendet von den Pilger. Die Münzen waren aus dem Erzbistum Salzburg, Tirol, Bayern und aus süddeutschen Städten. Zum Großteil waren sie aus Silber. Die ältesten stammen aus dem frühen 17. Jahrhundert und belegen die Herkunft und die Spendenfreudigkeit von den 100.000 Pilger, die jedes Jahr zum Falkenstein gezogen sind. Bei den persönlichen Gegenständen, die man von den Eremiten gefunden hat, war eine Maultrommel dabei, Knochenflöten und Gürtelschnallen. Man hat 6 Wolfgangi-Hackerl gefunden. Das sind kleine Nachbildungen von der Axt zum Gedenken an einen heiligen Wolfgang. Nach der Wolfgang-Sage ist ja der Bischof von Regensburg, der heilige Wolfgang, selber an dem stillen Ort am Falkenstein gewesen. Und er hat die ehemalig keltische Pilgerstätte umgewandelt in eine christliche. Ab dem 14. Jahrhundert sind in Spitzenzeiten jedes Jahr bis zu 300.000 Pilger den steilen Felsen auf dem Weg von St. Gügen nach St. Wolfgang aufgegangen. Der erste Bewohner hat wahrscheinlich ab 1659 in der Klause gewohnt und der letzte ist um 1812 gestorben. Aber schon im ersten Jahrtausend vor Christus sind da Pilger zum keltischen Heiligtum unterwegs gewesen. Der Falkenstein ist ein faszinierender Ort. Und es lohnt sich, dass man den einmal

0: besucht. Vielleicht treffen wir uns jetzt einmal in der Wolfgangseer Gegend, denn es gibt viel zum Sehen und viel zum Entdecken. Das war's wieder für heute. Ich wünsche euch eine angenehme Woche. Bleibt gesund. Bis nächste Woche bei den Bergweibe-Geschichten. Und die kommen nächstes Mal außen aus Seerland. Pfiat euch!
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0: Danke, Norbert. Guten Abend, meine Damen, guten Abend, meine Herren. Guten Abend, dem Adel. Servus, die Purm.
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3: Damen und Herren, Mädel und Buben, einen wunderschönen Sonntagnachmittag bzw. Mittwochnachmittag, je nachdem, wann Sie sich wie immer Zeit nehmen für 2 Stunden Musik aus Österreich hier im Austronom. Ich hoffe, Sie haben ein schattiges, relativ kühles Platz gefunden und können die nächsten 2 Stunden gemütlich genießen. Beginnen möchte ich die heutige Sendung mit einem Stück aus dem Jahr 1980 von und mit Wolfgang Ambros von seiner, wie ich finde, fast besten Platte Weiß wie Schnee. Ein schönes, kleines, sentimentales Stück namens Original Clarks. Solche Schuhe hatte ich auch mal übrigens, vielleicht Sie auch.

die österreichische Formation 5 Hausposse mit dem Stück Golf. Jetzt gehen wir zurück ins Jahr 2004. Da hat es ein Projekt gegeben, bei dem österreichische Künstler, Austropopper, sich Lieder der Kinks, die berühmte britische Band rund um die Brüder Ray und Dave Davies, angenommen haben und haben diese Kinks-Songs dann ins Österreichische übersetzt. Das ist dann veröffentlicht worden. Da waren zum Beispiel der Herr Ambros dabei, Klaus Eberhardinger von der RV, Uli Bär und auch die drei Herren von STS. Aber nicht gemeinsam, sondern Gerd Steinbecker, das erste S, hat ein Stück übersetzt. Ich glaube, das war der Dedicated Follower of Fashion. Und die Herren Thiemschel und Schiefkowitz haben miteinander sich des Kinks-Klassikers Lola angenommen. Also eine seltene Kombination. Thiemschel und Schiefkowitz singen die Kinks. Und wie das klingt, das hören Sie jetzt. Ihre Version von Lola.

Ein Song namens Midlife Crisis vom heimischen Duo Blueberry Me. Das sind Froni Kosch und Christoph Laut. Vielleicht haben Sie sie ja schon einmal hier in der Gegend live gesehen, zum Beispiel in Bad Ischl, wo sie auch schon gespielt haben. Jetzt gibt es einen, den ich mir eigentlich einmal in Bad Ischl wünschen würde, nämlich den Herrn Boris Bukowski. In den 70er Jahren ist er ja schon mit seiner Band Magic bekannt geworden, sogar überregional, also nicht nur in der Steiermark, sondern eigentlich dann schon in ganz Österreich. Er war der Schlagzeuger und vor allem dann später auch der Sänger. Das habe ich lange nicht gewusst, denn mir ist der Boris Bukowski das erste Mal bewusst geworden als Bub. Im Jahr 1985 war das. Da hat er nämlich seine erste Solo-Single veröffentlicht und auch sein erstes Album. Das hat einfach geheißen Boris Bukowski. Ja, einfach, aber effizient. Und die erste Single draus, die hat geheißen Nur Du. Und wenn Sie genau hinhören, erkennen Sie, und auch wenn Sie nicht genau hinhören, ist es so, im Refrain singen die Herren Steinbecker, Thiemischl und Schiefkowitz, denn SDS und der Boris sind ja uralte Freunde. Also hier ist Boris Bukowski mit seiner ersten Solo-Single Nur Du.

Meine Damen und Herren, zum Ersten, zum Zweiten und zum Dritten, wer hat noch mehr zu bieten? Zum Beispiel für einen Kopf vom Hans Moser, aus Taubendreck modelliert, einen ausgestopften Sängerknaben, der, wenn man tritt, mechanisch unaniert. Oder den Nachttopf, auf dem der kleine Mozart gesessen ist, auf dem ihn die Muse erstmals ins kleine Bobscherl biss. Da ist ihm dann Koseli van Tutte eingefallen. Oder den herrlichen Stich vom Dreimäderl-Bordell, in dem der Schubert Franzl haust. Die Totenmaske von Beethoven mit Ohrenschützern drauf. Oder das Duftwasser vom Nestreu, mit dem er Chorknaben hat verführt. Den steifen Kragen vom Schnitzler,

0: Meine Damen und Herren, zum Ersten, zum Zweiten und zum Dritten, wir haben noch mehr zu bieten.
1: Zum Beispiel. Eine Bombe gegen Hitler. In Wien fabriziert. 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Hat leider nie funktioniert. Oder ein Watschenmann ganz aus Eisen, der zurückhaut, wann man haut. 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Für türkischen Honig steigert man hoch, türkische Gastarbeiter hauen's dann noch. Die verschleudern's drunter im Köhler, heimlich jede Nacht. Oder die Genehmigung für eine Audienz beim Herrgott höchstpersönlich, dazu einen echten Tod aus Marzipan, bittersüß, doch sehr bekömmlich.

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Das war der liebe Kollege Hauk aus Niederösterreich. Den habe ich auch schon einmal in Ischl erlebt bei einem Konzert auf dem Sirius-Chore. Einer, den ich auch persönlich kenne, ist der wunderbare Sänger und Musikant Harry Baumgartner. Der hat auch einmal ein Soloalbum aufgenommen mit dem schönen Titel Melancholerisch. Und von dieser Platte möchte ich Ihnen jetzt ein Lied vorspielen. Hier ist Harry Baumgartner mit dem Stück Bornhort und Batzwurch.

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1: Fußballfreunde, Sportfreunde, in ganz Österreich, vom Burgenland bis Bregenz, von Innsbruck bis Linz, von Floridsdorf bis Döbling, bis Hütteldorf und bis in Prater hinein. Die Freude kennt keine Grenzen. Helfen Sie alle mit, denken Sie alle an unsere 11 Fußballer. Aber jetzt, wenn Sie jetzt nicht alle die Daumen halten zu Hause, dann passiert was an dieser dynamitgeladenen Luft. Eine heiße Schlacht. Hier brodelt alles. Jetzt kommt schon der Angriff der Österreicher. Schön war das gemacht. Also jetzt oder nie. Bitte halten Sie Daumen. Rotzwerk jetzt zu Koller, Koller. Auf der linken Seite bricht durch. Überspielt einen Schweizer, überspielt zwei Schweizer, überspielt drei Schweizer. Gibt zu Körner zwei zu Koller. Koller zur Mitte, da ist der Ball.

Achtung, macht sich bemerkbar. Aber es wird dennoch gehen. Lauf mit, lauf mit. Heute geht es ohne Gnade. Wir können vorläufig zufrieden sein, denn wir greifen pausenlos an. Dennoch würde ich also dringend gerne sehen einen Torerfolg für Österreich. Also jetzt, das 1:0 liegt in der Luft. Das 1:0 für unsere wackeren Burschen. Ein gefährlicher Roller aus halbrechter Position. Schön kommt der Stangelpass, aber der wird abgefangen. Entweder hat er die Brust dort oder die Fürst dort oder das, was wir nicht aussprechen können. Eine Vorlage für Steuerball. Steuerball ist durch, wird gerempelt von hinten, wird abgedrängt, kommt zur Torartlinie, überspielt den Verkehr und wird gefault. Wird glatt gefault, Elfmeter, Elfmeter, Elfmeter. Und jetzt Konzentration. Schuss von Wagner,

0: hier.
1: Also bitte, habe ich gesagt. Immer diese Stamperei.
0: Ja, jetzt sind wir wieder schnell stark. Kaum schießen wir ein Tor, sind wir weg. Und dann sind wir sofort wieder ganz gern in die Lampen. Was sich da abspielt. Die führen was auf, sagt neben mir ein Österreicher. Und wie sie jetzt alle den Kopf hängen lassen und wie sie alle verzweifelt sind, aber vielleicht gelingt es doch, denn ein Spiel dauert 90 Minuten. Wart mal ab. Wir raten vorläufig noch mit Rotz und Wasser. Nicht nur wir hier oben sind nervös, auch die Spieler unten im Feld. Aber ich habe das Gefühl, es gelingt uns trotzdem noch. Pausenlos greifen wir an, es muss uns ein Tor gelingen. So hoffen wir es alle. Bitte Sie zu Hause in Österreich. Es geht doch hier letzten Endes um das Höchste im Fußballsport. Schon kommt die Flanke von Körner 1, Körner 2, Schuss von Körner 3, Tor!

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Das Lied Mein Kleiner von und mit Eva Billisich, ihres Zeichens Schauspielerin, Kabarettistin und eben auch Musikerin. Jetzt geht's ins Jahr, lassen Sie mich sehen, ich glaube es war 2010, da hat sich rund um Erich Meixner von den Schmetterlingen, leider auch schon verstorben, eine Formation gegründet, der Bassener Social Music Club. Und der hat Texte der Autorin Christine Nöstlinger, die nicht kinderbuchmäßig sind, vertont das aufgenommen auf CD. Und von diesem Bassener Social Club möchte ich Ihnen jetzt was vorspielen. Ein Text von Christine Nöstlinger, Hortnäckig.

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Ich habe im dritten Akt einen kurzen Auftritt und einen Satz. 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

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Der Kommissar hat gesagt, das Leugnen hat doch gar keinen Wert, weil ihr Motiv ist Rache, sondern klar. Naja, und dann hat er mir versprochen, lieber Herr, Sie werden sehen, Sie kriegen die Hauptrollen vor Gericht, wenn Sie die Tat gestehen. Was war ein Wahnsinnsangebot, das schlagt mir halt nicht aus. Und daher spiele ich jetzt im Grauen Haus.

Ja, dieser Herr hat auch unlängst ein Konzert in Bad Ischl gegeben, in der alten Kurdirektion. Das war der Brandenberg Rag von und mit Peter Ratzenbeck. Jetzt gibt's eine Formation namens Männertherapie. Welch Name? Bleib daheim.

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1: Eine Live-Aufnahme von Tradi Waberl, der Stechschritt Mambo. Jetzt gibt's den ewigen Arik Brauer, war auch ein Multitalent. Natürlich war er am bekanntesten überregional und eigentlich weltweit als Maler, als Vertreter des fantastischen Realismus. Und bei uns in Österreich ist er dann in den 70ern auch als Liedermacher bekannt bzw. berühmt geworden. Auf seinem Album Arik Brauer aus dem Jahr 1971, das ist die Platte, wo auch Sei Käpferl in Sound oder Sei Hammerhausbart drauf ist, gibt es auch ein Lied von einem Menschen, der anscheinend wirklich existiert hat, der ein, glaube ich, Nachbar vom jungen Arik Brauer war, und der hat halt dem Alkohol recht zugesprochen, und dessen Spitzname war der Spiritus. Und über den hat Brauer mehr oder weniger ein Lied geschrieben. Hier ist Arik Brauer mit der Spiritus.
2: Im Viererhaus, da haben wir einen gehabt mit einer Stützen, der hat reinen Spiritus gesoffen. Na, wir haben ihm natürlich Spiritus geheißen. Manchmal hat er uns die Stützen nachgeschmissen und dann hat er müssen auf einen Fuß hupfen, damit er seine Stützen wieder findet.

Dieses eben gehörte Lied war im Jahr 1987 ein halbwegs Hit, also so ein mittelgroßer Hit, Peter Cornelius mit dem Stück Irgendwann im nächsten Leben. Und jetzt muss ich mich korrigieren, es war nicht 1987, es war im Sommer oder im späten Sommer 1986. Sorry, aber das schneide ich jetzt nicht raus, weil Sie wissen ja, wir sind ja hier nicht im Kommerzfunk. Aber wir sind oder ich bin in einer Sendung, die auch den Nino aus Wien spielt. Und den hören Sie jetzt mit einem schon etwas älteren Stück namens Café Elektrik. Hier ist der Nino aus Wien.

0: Eine frühe Disco-Nummer aus den frühen 80ern von Reinhold Billery, No Respect. Jetzt geht's ins Jahr 2017 mit einer relativ frühen Aufnahme von der Band Bilderbuch, die ja aus Oberösterreich stammt. Das ist das Stück Babylon. Bitteschön.
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aus dem Jahr 2022 eine musikalische Kollaboration zwischen Austrofret und Kurt Razzelli und dem zutiefst oberösterreichischen Lied Föst. Jetzt gibt es eine Musikerin, Regisseurin, die ich auch schon einmal live erleben durfte im Rahmen der Festwochen Salzkammergut. Das war, glaube ich, ich glaube in Ohlsdorf war es, wo ich sie gesehen habe. Auf jeden Fall ist die Rede von Anna Mabo, die Sie jetzt hören werden mit ihrem Stück Der Bär.

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Das war das Lied The Drugs Do Work von und mit Clara Lucia. Und das war schon mehr oder weniger der Austronom für dieses Mal. Ich hoffe, es war wieder was für Sie dabei oder jede Menge für Sie dabei. Und ich hoffe, dass das auch nächste Woche der Fall sein wird. Wie immer Sonntag 15 bis 17 Uhr mit der Wiederholung am darauffolgenden Mittwoch 14 bis 16 Uhr auf den Frequenzen des Freien Radios Salzkammergut sowie via Livestream auf www.freiesradio.at. In diesem Sinne kommen Sie mir geschmeidig, gemütlich und gesund durch die Woche. Bis zum nächsten Mal. Ich bin Manfred Madlberger und Sie nicht.

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4: In unserem baukulturellen Erbe ruht ein Schatz an Erfahrungen und Handwerkswissen. Häuser, die über Jahrhunderte funktionieren, sind eine wertvolle Ressource. Einfach gut zu bauen hat Zukunft. Mein Name ist Friedrich Idam. Ich bin Spezialist für historische Bauten und das ist meine Sendung Simple Smart Buildings. Heute zu Gast in Simple Smart Buildings wieder Florian Czerny. Florian Czerny arbeitet bei der Holzforschung Austria. Er ist Spezialist für Holzschädlinge und heute geht es um die holzzerstörenden Pilze. Die ersten Teile dieses Gesprächs sind in den vorangegangenen Episoden zu hören. Jetzt muss ich dir eine ketzerische Frage stellen. Okay. Ich glaube, du bist einer der ganz, ganz wenigen Experten in Österreich für Imprägnierungen im Kesseldruckverfahren. Und da werden ja Bahnschwellen auf Jahrzehnte pilzvorbeugend imprägniert. Und das funktioniert.
5: Also du machst ein großes neues Thema auf, ja? Ja, ich kenne mich da mit Kesseldruckimprägnierung sehr gut aus, weil ich seit 25 Jahren Firmen, die das Austria-Gütezeichen bekommen für imprägnierten Produkte, überwache. Also ich fahre zweimal im Jahr hin und schaue mir ihre Produktion an und nehme Proben und schaue, ob sie gut imprägnieren. Es sind derzeit 5 Firmen in Österreich, die so ein Austria-Gütezeichen dafür haben. Es sind nicht nur Bahnschwellen. Wenn man so groß denkt von der Anwendung, sind es auch Strommasten, Freileitungsmasten oder Telefonmasten oder Strommasten. Und alles mögliche andere Holz auch noch, das imprägniert werden kann. Also wenn man so denkt an das klassisch im Baumarkt, das grüne Holz, ja, das ist mit einem Salz imprägniert, mit einem heutzutage kupferhaltigen Salz, also meistens ist Kupfer der Wirkstoff. Funktionieren tut so, dass das Holz ausreichend trocken sein muss, dass es überhaupt aufnehmen kann. Dann wird es in eine Röhre reingeschoben. Das ist, hat so einen Meter Durchmesser oder so und ist einige Meter lang, auf so kleinen Eisenbahnwaggeln wird das dann reingeführt. Dann wird es dicht verschlossen. Dann wird das Ganze geflutet, voll mit einem Holzschutzmittel. Und dann wird es ein Druck erhöht und so ungefähr mit 9 Bar, 10 Bar wird das gedrückt. Und dann kriegt man, wenn man jetzt an die Kiefer denkt, die ja einen Kern hat und ein Splintholz außen, der gesamte Splint kann bei der Kiefer imprägniert werden. Jetzt wird es interessant, jetzt kommen wir wieder zu der Fichte. Wenn man die Fichte anstreicht, kriegt man nichts rein. Wenn man eine Fichte Kesseldruck imprägniert, kriegt man auch nichts rein. Bei der Fichte geht nichts rein. Das heißt, da geht es 1 Millimeter, 2 Millimeter. Bei Rissen geht es ein bisschen mehr rein. Ja? Das heißt, eine Kesseldruck imprägnierte Fichte ist nicht wirklich gut geschützt. Also wenn man jetzt denkt an Palisaden im Außenbereich, ja? Wenn man sowas kaufen würde in Fichte, dann habe ich einen sehr geringen Schutz. Wenn ich das Ganze in Kiefer kaufe, dann habe ich einen sehr dicken Schutz. Heutzutage ist die Standardimprägnierung mit so einem Salz. Was du jetzt vorher gemeint hast, die Bahnschwellen, die sind über viele, viele Jahrzehnte bis, ich weiß nicht, wann man angefangen hat, 100, also lange Zeit, mit Steinkohlen-Teeröl imprägniert worden. Steinkohlen-Teeröl ist ein hochwirksames, hochgiftiges Holzschutzmittel.
4: Es entsteht ja bei der Pyrolyse, bei der trockenen Zerlegung von Steinkohle. Mhm. Also aus der Kohlechemie.
5: Aus der Kohlechemie und ist ein dickflüssiges, sehr stinkendes, kennt wahrscheinlich jeder so von Bahnschwellen, wenn im Sommer die Sonne drauf scheint und es richtig warm ist, dann riecht es ziemlich gut, ziemlich stark.
4: Ich liebe ja diesen Geruch.
5: Ja, das hat was, ja, das hat was auch von, weiß nicht.
4: Romantik, Jugend.
5: Ja, Kindheit und Urlaub und draußen sein und so weiter. Ja. Das Problem ist, es ist wirklich giftig. Und da hat es in den letzten Jahren sehr starke Restriktionen gegeben von der Gesetzgebung, von EU eigentlich. Und sehr stark reduziert worden, dass es beschränkt wurde nur auf Strommasten und Bahnschwellen. Und jetzt ist es so, dass in einigen EU-Ländern schon Strommasten nicht mehr imprägniert werden dürfen mit Steinkohlendioxid. In Österreich hatten wir 2 Firmen, die das gemacht haben. Jetzt gibt es keine mehr. Also in Österreich wird kein Steinkohlendioxid mehr verwendet. Nur noch Salz. Und bei Bahnschwellen ist es eigentlich ein traditionelles. Es hat nämlich neben dem Vorteil des hochgiftig und hochwirksamen damit, es geht um Pilzschutz hauptsächlich, hat es noch den Vorteil, dass es stark hydrophob ist. Das heißt, das Holz nimmt nicht einmal Feuchtigkeit so gut auf. Und noch ein Riesenvorteil, dieses Steinkohlendioxid war mobil. Das heißt, wenn die Sonne drauf geschienen hat, hat es weiter wandern können. Wenn sich Risse gebildet haben, sind die Risse ausgefüllt worden.
4: Also quasi selbstheilend.
5: Ja, oder nachschützend. Oder bei einem Strommast, vielleicht hast du es schon mal gesehen, rinnt es richtig runter. Also da hast du richtig im Fußbereich hast mehr als oben. Ja. Aber das ist Geschichte. Also in Österreich werden keine...
4: Aber man hat es ja damit geschafft, ein sehr pilzanfälliges Holz wie die Rotbuche so zu imprägnieren, dass Bahnschwellen aus Rotbuche bis in Jahrzehnte...
5: Das ist Standard. Standard gewesen. Also Buche, den man im Außenbereich eigentlich gar nicht verwenden kann für nichts. Also in der freien Bewitterung kann man aber sehr gut imprägnieren. Also die Hölzer sind unterschiedlich gut imprägnierbar. Also Buche ist sehr gut imprägnierbar. Kiefernsplint ist gut imprägnierbar. Auch sehr gut imprägnierbar. Fichte ist nicht gut imprägnierbar. Eichenkern zum Beispiel auch nicht. Bringt nicht. Eine Lärche, zu der Lärche wollte ich vorher noch irgendwann mal was sagen. Ja. Lärche hat sehr wenig Splint, die kann ich zwar imprägnieren, aber ich habe nur einen sehr kleinen geschützten Bereich. Und wenn ich jetzt einen Lärchenmasten zum Beispiel herstelle und ich muss ja den rund fräsen irgendwo, ja, zuerst entrinden und dann rund fräsen, kann es sein, dass ich teilweise gar nicht mehr wirklich Splint habe. Also den imprägnieren
4: sinnlos.
5: Ist ziemlich sinnlos. Das heißt, die meisten Anwender oder Käufer von Masten verwenden praktisch eigentlich nur noch Kiefer. Früher war es Lärche viel gängiger. Lärche hat mit Teeröl, glaube ich, auch noch besser funktioniert.
4: Ja, und ist das Teeröl auch gängiger?
5: Wahrscheinlich auch. Ja, also wenn man sich so Teeröl, ich habe immer wieder den Auftrag, Masten, die umgefallen sind, anzuschauen, warum sind sie umgefallen. Und wenn das alte, die sind teilweise viele, viele Jahrzehnte alt, ja, wenn ich so einen Teeröl-imprägnierten Lärchenmast habe, dann ist im Kern auch was drin. Das diffundiert einfach irgendwie durch. Ja. Das ist passiert beim Salz nicht. Ja. Da hast den imprägnierten Bereich und das war's dann.
4: Also der Preis, es ist möglich, gegen Pilze vorbeugend zu imprägnieren, aber der Preis, quasi, den man dafür zahlt, ist eine sehr giftige Substanz, die man vielleicht als Eisenbahnschwelle, muss man jetzt auch sagen, irgendwie geht ja das auch, Grundwasserkontakt wird
5: absolut,
4: auch nicht so super
5: absolut
4: sein. Und aus dem Grund geht man von diesen Verfahren weg.
5: Ja, und dann hat man das Problem, dass man Alternative finden muss. Und da sind jetzt viele damit beschäftigt, auch wir.
4: Und man muss natürlich auch eine Alternative finden, was man mit dem Steinkohlendioxid anfängt.
5: Das weiß ich nicht, ob das so ein großes Problem ist. Aber zu Bahnschwellen kann ich schon auch noch sagen, die dürfen nicht an Private vergeben werden. Also da gibt es eine Gesetzgebung. Ich habe gerade die Woche wieder ein neues E-Mail gekriegt über eine neue Gesetzgebung, die es noch mehr verschärft und Strommasten auch nicht, weil die werden ja sehr gern für die Gartengestaltung verwendet, weil sie eben so dauerhaft sind. Ich meine, ich möchte es nicht neben meinem Gemüsebeet haben, wenn ich weiß, das ist so giftig. Ja? Also als Hanggestaltung funktioniert es ja sehr gut. Aber die meines Wissens nach müssen die Betreiber immer nachweisen, wo gehen die hin. Also sie dürfen die nicht einfach so. Wie viel passiert, weiß ich nicht, aber rein gesetzlich dürfen sie nicht an Dritt, also als Letztverbrauch irgendwo weitergegeben werden. Was schon noch vielleicht ein Thema ist, wenn irgendwo umgangssprachlicher Schwammerl rauswächst, irgendwo im Wohnbereich, egal, oder Keller oder was, irgendwo wächst ein Schwammerl. Schwammerl heißt Fruchtkörper. Fruchtkörper ist Vermehrungsorgan des Pilzes. Also ein Pilz kann auf der einen Seite mit seinem Myzel weiterwachsen, irgendwo anders hin und wieder wo was befallen. Oder wenn er sich weiter, schneller vermehren will,

0: paar Zentimeter groß bis 1 Meter Durchmesser haben. Ja? Da sind sie meistens so fladenartig, pizzaartig. Ja? Und die produzieren unglaublich viele Sporen. Also wenn man die Sporen irgendwo dann am Boden oder auf, ich habe so Fälle gehabt, wo länger Zeit keiner drinnen war, im Keller, Raum mit Gerümpel oder so, dann ist alles rot bestäubt. Ja.
1: Das sind Millionen bis Milliarden.
0: Milliarden, also das ist unglaublich. Und wenn die sind ja so klein, ja. Also wenn du diese Menge anschaust, da kann viel entstehen. Also diese Sporen sollte man dann auch nicht in einen anderen günstigen Raum bringen. Das ist schon immer eine Frage von, wer geht da herum, nimmt es mit den Schuhen mit. Muss immer dazu sagen, wenn man das in einen geeigneten Raum bringt, mit Holz und so. Also wenn ich mit dem jetzt im trockenen Wohnbereich herumgehe, mit den Sporen, da kann nichts passieren. Will ich nicht haben, aber es kann nichts passieren. Es muss ein Feuchteschaden da sein. Was ich ursprünglich nur sagen wollte, wenn irgendwo ein Schwammerl rauswächst, dann ist dahinter schon was im Argen. Das sage ich deswegen nicht, weil ich schon mehrere Fälle gehabt habe, wo ich hinkomme und ich sehe das. Man sieht das teilweise, weil das Holz dann teilweise ein bisschen verfärbt ist rundherum. Dann sage ich, da war aber schon mal was. Ja, ja, das haben wir abgepflückt. Also die Leute machen das wirklich, das, was wir Menschen auch mit unseren Krankheiten machen, Symptombekämpfung.
1: Ja.
0: Das heißt, Schwammerl weg und damit ist erledigt, ja, glauben die Leute. Oder sie spritzen noch irgendwo Haushaltsreiniger, Essig oder irgendwas hin.
1: Essig ist sehr beliebt. Also ich habe
0: Essig
1: auch
0: ist sehr beliebt, ja. Warum? Weiß nicht, weil man es hat halt und weil es sauer ist und.
1: und weil es ungiftig ist.
0: Ja, genau. Wenn, wie du richtig sagst, wenn irgendwo ein Fruchtkörper rauswächst, muss dahinter schon der Pilz gescheit gearbeitet haben, weil er muss ja den Fruchtkörper an sich, das Schwammerl, produzieren. Und produzieren tut das aus dem abgebauten Holz. Das heißt, man muss immer, wenn man irgendwo einen Fruchtkörper rauswächst, muss man immer schauen, was dahinter ist. Und manchmal hat man wirklich, man sieht nichts. Also der Klassiker ist Eichenparkett. Eiche hat eine hohe natürliche Dauerhaftigkeit, wird von Pilzen nicht so leicht gefressen. Unterm Eichenparkett hat man normalerweise im Altbau
1: Ein
0: einen
1: Blindboden.
0: Blindboden. Und Blindboden heißt immer Nadelholz. Das sind Fichtenbretter minderer Qualität. Ist egal, Fichtenbretter. Brettel an Brettel und darüber ist der Eichenparkett. Eichenparkett hat nichts und der Blindboden drunter ist weg. Aufgefressen, total aufgefressen. Meine schönste Geschichte war mal in einem Bundesforstehaus in Binkerfelder Gegend. Die kamen nach dem Winter, im Frühjahr wieder hin und der frisch verlegte, also frisch, der war schon ein bisschen älter, Eichenboden, ich glaube, der war 15 Zentimeter breit oder irgend sowas, aus Weinviertler Eiche, dick, ja. Der ganze Boden ist 2 Zentimeter abgesunken. Das hat man gesehen, weil die Sesselleisten an der Wand montiert waren, angenagelt. Man hat richtig gesehen, der ist 2 Zentimeter abgesunken. Und du hast am Eichenboden nichts gesehen. Und da macht man Eichenboden auf und drunter der Blindboden ist weg. Das war ein Hausschwamm, also das ist typisch Hausschwamm. Ich möchte nur mitgeben den Hörern und Hörerinnen, wenn irgendwo Schwammerln wachsen, schaut nach, was dahinter ist. Wie stelle ich überhaupt fest, dass ich einen Pilzschaden habe? Das eine ist, irgendwo wachsen Schwammerl raus. Zweites ist, kann sein, weil es irgendwie so riecht, so muffig nach Wald, irgendwie so, ja, modrig. Was aber sehr oft ist, dass der Boden so komisch weich ist. Sehr oft, wenn man, auch wieder so eine Geschichte, wenn man irgendwo einen Laminat PVC Boden gelegt hat auf einen alten Holzboden. Sehr oft Bauernhäuser, Wochenendhäuser, wo der Boden nicht mehr so schön war, der war so abtreten, also dann legt man da drüber ein
1: Plastik.
0: Plastik, PVC, Laminat, Linoleum, egal, ja. Der Effekt ist, es hat immer eine gewisse Bodenfeuchtigkeit gegeben, der ist durch den Holzboden immer ausdiffundiert, der war vielleicht geölt oder gar nicht behandelt, ist rausgegangen, das war kein Problem. Jetzt lege ich da ein Plastik drauf, ist dicht, da staut sich die Feuchtigkeit, kann nicht mehr austrocknen und darunter der Boden verfault. Also so kommen oft die Leute drauf, oh, das ist so weich, wenn man drüber geht und das ist deswegen, weil drunter schon total hin ist.
1: Du hast genau die Situation beschrieben, die vor 30 Jahren in unserem Haus war, als wir es kauften. Die Vorbesitzer ist einig

0: Jahre nicht mehr bewohnten und genau dieser Fall eingetreten ist. Es war dramatisch. Ich kann alles bestätigen, was du erzählt hast, aus eigener Anschauung. Ich war nicht glücklich, wie ich da hineingearbeitet habe.
1: Hast du einen Hausschwamm gehabt, oder?
0: Ich habe es nicht einmal befunden lassen. Ich habe da alle Holzteile entfernt und dann wirklich mit dem Propangasbrenner, mit der Gasflamme, das alles gründlichst abgeflammt und dann in dem Bereich eine Stahlbetondecke eingezogen.
1: Das ist die sichere Variante. Aber da komme ich jetzt noch auf was ich noch gar nicht gebracht habe, Hausschwammbekämpfung. Vorher habe ich nämlich das gebracht, mit Holz muss rausgeschnitten werden und so weiter und mit einem Holzschutzmittel vorbeugend behandelt und das Holz trocken kriegen. Das stimmt alles für den Hausschwamm auch. Wenn man einen Hausschwammbefall hat, manche haben so das Bild, das ganze Haus kann man dann niederreißen. Also, stimmt nicht ganz, aber stimmt nicht, ja. Aber ich muss gescheit was tun. Ich muss ganz wichtig einmal die feuchte Quelle finden. Und das ist manchmal gar nicht so einfach. Das ist oft irgendwo, weil der Hausschwamm eben Wasser transportieren kann. Kann sein, dass ich dort, wo ich ihn finde, wo er Schaden anrichtet, gar nicht so die feuchte Quelle ist, ja. Meistens wächst er eben so radial, dass man eigentlich zurückverfolgen kann, wo er herkommt. Ja. Also feuchte Quelle muss ich beseitigen.
0: Also bei mir war es die Dachwasserableitung, die im historischen Gebäude quer durchs Haus von der Rückseite zur Hausvorderseite durch Kalk, Mörtel, Bruchstein, Mauerwerk, Rinnen geführt wurde, wo natürlich in den
1: undicht war. Also ich muss die feuchte Quelle eruieren, beseitigen, also ohne den bringt es nichts. Und dann steht auch, ich zitiere aber auch immer die Norm, weil es gibt eine Holzschutznorm, die ist wichtig und gut, an der habe ich auch mitgearbeitet, nicht deswegen ist sie gut und wichtig, aber ich weiß genau, was, wie der Entstehungsprozess und so weiter. Da steht drin, wenn ich die feuchte Quelle nicht dauerhaft beseitigen kann, und das kann durchaus sein, wenn ich zum Beispiel einen feuchten Keller habe, und auch mit Drainagieren und mit was immer, ich bringe die Feuchtigkeit nicht weg, dann darf ich kein Holz mehr einbauen. Ganz logisch. So steht es auch. Sinnvoll in der Norm. Ja.
0: Was bei mir war,
1: Decke. Ja, und du hast Stahlbetondecken, das ist genau das. Also wenn die Leute wollen, naja, aber da hätte ich schon gerne ein Holz, wo ich sage, ja, aber dann kann es sein, dass wieder passiert. Ne? Wenn es möglich ist, ein Fliesenboden da unten rein. Ja. Also feuchte Quelle beseitigen, wenn ich es nicht beseitigen kann, kein Holz mehr einbauen. Zum Beispiel im Keller keine Holzregale. Wenn ich einen Hausschwammbefall habe, schaue ich, dass ich möglichst viel Holz rausbringe in den Gründerzeitbauten, dass ich möglichst diese Türstöcke von den einzelnen Kellerabteilen rauskriege und vielleicht auch noch die Zwischenwände, die nicht tragend sind, rauskriege und das Ganze luftiger Gestalt mit Metallabteilen, was ich meine. Okay, sagen wir, ich bringe das aber die feuchte Quelle weg, wenn ich weiter oben bin. Und beim Hausschwamm muss ich jetzt 1 Meter über den sichtbaren Befall hinaus das Holz abschneiden. Und beim Hausschwamm spielt sich keiner mit. Na, da tun wir nur ein bisschen. Ja. Also sollte man nicht. Ja. Sollte man wirklich diesen Meter einhalten.
0: Ich glaube, es ist ja fast der Hausschwamm eine Übersensibilität. Vielleicht sage ich jetzt ein Blödsinn. Vielleicht sage ich jetzt Unsinn für meine deutschen Hörer. In meiner Ausbildungszeit in den späten 1970er Jahren in der Holzfachschule Hallstatt wurde mir von meinem damaligen geschätzten Lehrer oder wurde uns der Hausschwammbefall als so etwas ganz Dramatisches geschildert. Also wo man wirklich am besten mit Flammenwerfer und wirklich ganz, ganz drastischen Mitteln, ich habe auch in Erinnerung, Schuhe verbrennen, Arbeitskleidung verbrennen. Ist es wirklich so schlimm?
1: So, also das wird anscheinend noch immer transportiert. Nicht nur in den 70er Jahren, sondern also teilweise kommen mir noch immer Bauleute, die sagen, boah, das muss man alles abreißen oder das kriegt man nicht in den Griff. Stimmt nicht, ja. Aber es war viel, was du jetzt gesagt hast, dabei, was noch Standard ist. Ich war noch nicht fertig mit den Bekämpfungsmaßnahmen. Also feuchte Quelle beseitigen. 1 Meter das Holz drüber über den sichtbaren Befall hinaus entfernen. Alles Pilzmyzel, was ich finde, alle Fruchtkörper und so weiter, steht auch in der Norm wieder. In geschlossenen Behältern abtransportieren, damit nicht irgendwo den Bauschutt, wo Myzel dabei ist, soll man nicht in der Nähe des Hauses lagern und so weiter, dass man das nicht irgendwie behält. Ja. könnte ich auch wieder Geschichten dazu erzählen, was alles passiert. So ganz, ganz kurz nur die Geschichte. Schloss im Würztal, Pellets, Lager, direkt an der Mauer. Pellets waren durchwachsen vom Hausschwamm. Ja, das waren Klumpen, die waren durchwachsen. Dem Hausschwamm ist super gegangen. Es war luftig, es war Holz da, es war feucht. Und die Hausleute haben das in Bananenschachteln aufgehoben, weil das hat so einen Heizwert. Also als Extremfall. Also entsorgen in geschossene Behälter. Ja. Das Myzel, habe ich vorher gesagt, wächst ja sehr gern durch das Mauerwerk, in den Fugen, hinter Fliesen und so, also immer irgendwelche in Hohlräumen und so. Ja. Da muss man Putz abschlagen, 1,5 Meter über den sichtbaren Befall. Also man muss wirklich schauen, wo ist noch Myzel, 1,5 Meter drüber hinaus den Putz abschlagen. Wenn ich jetzt eine Geschossdecke habe, gilt das nach oben und nach unten. Kann ziemlich blöd sein, weil wenn das jetzt, da hat einer seine Wohnung renovieren wollen und kommt drauf, weil er leider zu tief gegraben hat, da ist ein Hausschwamm, betrifft es auch den unteren Besitzer, weil dem Hausschwamm ist das egal. Vielleicht auch die Nachbarwohnung, ja? Vielleicht auch theoretisch das Nachbarhaus. Der kann ja durch Feuermauer auch, dem ist es egal. Ne? Also Putz abschlagen und dann kommt's, wird das Mauerwerk abgeflammt. Also nach wie vor Standard, ja. Dient aber nicht einem Abtöten eigentlich, sagt man, sondern es dient hauptsächlich, um zu sehen, wo er noch ist. Weil das flackert auf, das knistert und man riecht's.
0: Ich kann mich noch an den Geruch des verbrannten Myzels erinnern.
1: Also aus dem Hausschwamm gehabt. Das riecht nach verbrannten Horn.
0: Ja? Genau so
1: was. Also man kennt den grauslichen Geruch.
0: Das ist grauslich. Und ich habe, aber das muss ich sagen, ist jetzt fast pervers, mit dem Propangasbrenner, ich habe das mit Vergnügen gemacht.
1: Ja.
0: Also ich habe mich wirklich als Kämpfer gegen den...
1: Na, und man hat auch einen schönen Effekt, man sieht so gut.
0: Und also es ist dann wirklich abgebrannt, ja. So genau wie es das du jetzt beschrieben hast.
1: Es hat natürlich einen abtötenden Effekt. Also dort, wo es verbrennt. Ich habe ganz vorher mal
0: verbrennen.
1: Ich habe vorher mal gesagt, Hausschwamm haltet maximal 40 Grad aus. Also der ist schnell tot. Aber das Problem ist, du erreichst halt nicht alles damit. Du kommst nicht in die Tiefe.
0: Ja.
1: Und jetzt kommt es, beim Hausschwamm macht man dann noch eine Schwammschutzbehandlung. Das heißt, das Mauerwerk wird mit einem Schwammschutzmittel behandelt, oberflächlich. Oder mit einem Schaum. Das schaut aus wie ein Rasierschaum, der aufgebracht wird. Der Schaum hat einen Vorteil, er dringt länger ein, kann mehr reinbringen. Und dann wird das Mauerwerk, wenn es durchwachsen ist, Bohrloch imprägniert. Das heißt, es werden Löcher reingebohrt in den Ziegelmauerwerk und dann wird mit hohem Druck ein Schwammschutzmittel eingebracht, dass es wirklich das Mauerwerk geschützt ist. Das heißt, Schwammsperrmittel ist auch kein bekämpfendes Mittel, sondern Schwammsperrmittel. Das heißt, dort, wo das Schwammsperrmittel ist, dort kann er nicht wachsen oder nicht kommen. Das heißt, wenn ich zum Beispiel einen erdberührten das Mauerwerk habe, im Keller, Ziegelmauerwerk. Und ich behandle da bis zu einer gewissen Tiefe, dann kann der Hausschwamm dahinter noch irgendwo wachsen, aber da kann er nicht durch. Das ist der Sinn.
0: Das habe ich nicht gemacht.
1: Und trotzdem hast keine
0: mehr. Ich habe Angst.
1: Aber du hast eine Stahlbetondecke reingebracht. Also die Frage ist immer, natürlich braucht er auch Holz.
0: Ja.
1: Also ganz grundlegend, wenn ich einen Hausschwammbefall habe und er hat kein Holz mehr, kann er nicht mehr wachsen.
0: Ja.
1: Das ist halt und die Frage, ob ich so baue. Ja, in deinem Fall hat es Sinn gemacht. Ja, ich glaube, das war es zur Hausschwammbekämpfung. Aber grundsätzlich sollte man, wenn man einen Hausschwammbefall hat, also abklären, ob es einer ist. Ja, bin ich halt zum Beispiel einer, der sich da ganz gut auskennt. Abklären, ob es einer ist und wenn es ein Hausschwamm ist, dann wirklich dieses Prozedere, weil es gibt
0: und da ausreichend Spezialfirmen,
1: die. Ja, da gibt es Schädlingsbekämpferfirmen, die Hausschwammerfahrung haben. Ja. Es gibt viele Fälle, wo sowas nicht gescheit gemacht worden ist und wo es dann wieder auswächst. Immer wieder, also auch an verschiedenen Stellen dann, sehr oft so bei Schlössern, dass man an mehreren Stellen dann irgendwo wieder einen Hausschwammbefall hat.
0: Florian? Ich danke dir sehr, sehr herzlich für dieses Gespräch. Ich habe sehr viel dazugelernt.
1: Freut mich.
0: Und wenn du wieder ein Thema hast, wenn du wieder über etwas stolperst, jetzt im wahrsten Sinn des Wortes, und du das Gefühl hast, das würde zu Simple Smart Buildings passen, ersuche ich dich jetzt und bitte melde dich.
1: Danke. War mir ein Vergnügen, mit dir zu reden.
0: Danke. 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

Die Analogen sterben aus. Die Welt, in der sie selbstständig handeln konnten, wird abgeschafft. Der Schalter verschwindet, das Papierformular verschwindet. Die Fahrkarte gibt es nur noch in einer App, der Kontoauszug ist nur noch online verfügbar, die Auskunft ist hinter einem Chatfenster. Menschen, die ihr Leben lang selbstständig waren, müssen plötzlich um Hilfe bitten, nicht weil sie unmündig sind, sondern weil Mündigkeit neuerdings technische Bedienfähigkeit voraussetzt. Ich bin Valerie Springer und ich begrüße euch zu meiner Sondersendung »Die Analogen sterben aus«. Ich bin Schriftstellerin und gehöre selbst zu einer Übergangsgeneration. Ich kenne noch eine Welt, in der ein Foto ein Gegenstand war, ein Brief aus Papier bestand, der Kalender an der Wand hing und eine Telefonnummer mit einer mechanischen Wählscheibe gewählt wurde. Und ich lebe ebenso in der neuen Welt, in der beinahe alles auf einem Bildschirm erscheint, verschickt, gespeichert, gelöscht, synchronisiert oder aktualisiert wird. Ich stehe also nicht verloren zwischen zwei Welten. Ich kann mich in beiden bewegen. Gerade deshalb sehe ich, was sich verändert hat und wer dabei an den Rand gedrängt wird. Vor mehr als 30 Jahren, am 16. August 1994, kam in den USA ein Gerät auf den Markt, das heute als erstes Smartphone der Welt gilt, der IBM Simon Personal Communicator. Damals ahnte wohl niemand, dass damit nicht nur die Geschichte des Telefonierens neu begann, sondern ein Umbau unseres gesamten Alltags. Technisch war Simon erstaunlich modern. Er war Mobiltelefon und Touchscreen-Gerät zugleich. Man konnte telefonieren, Faxe und E-Mails senden und empfangen. Man hatte Kalender, Adressbuch, Notizfunktion, Rechner, Terminplaner, Weltzeituhr. Und bedient wurde er mit einem Stift. Ein tragbares Büro, ungefähr so groß und so schwer wie eine Halbliter Milchpackung, ein ziemlicher Klotz, aber mit Zukunft im Bauch. Ein Telefon war bald nicht mehr nur zum Telefonieren da. Es wurde Kamera, Landkarte, Zeitung, Bankfiliale, Fernseher, Flugticket und Archiv. Parallel dazu ist eine neue Art von Technik allgegenwärtig geworden. Die alte, mechanische Welt war zumindest im Prinzip noch anschaulich. Hebel, Räder, Federn, Schalter. Selbst wer den Physikunterricht gehasst hat, hat begriffen, wenn ich hier drücke, bewegt sich dort etwas. Ein Toaster, ein Radio, ein Fahrrad oder eine Schreibmaschine konnte man aufschrauben, hineinsehen und manchmal sogar reparieren. Bei digitalen Geräten ist das anders. Die sind glatt, geschlossen, beinahe magisch, mystisch. Ich benutze sie täglich, aber wie sie wirklich arbeiten, verstehen die wenigsten. Die Mechanik ist verschwunden und mit ihr ein Stück Anschaulichkeit. Der IBM Simon stand an dieser Schwelle, noch groß, schwer und ungelenk, zugleich aber schon ein Vorbote jener glatten, unsichtbaren digitalen Welt, in der wir heute leben. Ja, wir leben mitten in der digitalen Revolution. Die industrielle Revolution brachte eine völlig neue Produktivität in die Fabriken. Die digitale Revolution dagegen hat technische Vorgänge, die für die meisten von uns kaum nachvollziehbar sind, bis in den alltäglichsten Alltag gebracht. Dabei wurde nicht nur die greifbare Welt umgebaut. Auch meine Art zu fragen, zu buchen, zu lesen und erreichbar zu sein, hat sich verändert. Ich schreibe am Computer, ich verschicke E-Mails, ich suche im Internet, ich höre Podcasts, ich lese auf einem E-Reader. Ich bin nicht gegen das Digitale, keinesfalls. Das wäre, als würde ich die Augen vor der Wirklichkeit verschließen. Aber ich bin gegen eine Fortschrittsidee, die Geschwindigkeit und Neuheit zu ihren höchsten Werten erklärt. Denn mit der analogen Welt verschwinden nicht nur Gebrauchsgegenstände, sondern vertraute Formen der Selbstständigkeit. Und damit meine ich Menschen, deren Erfahrungswelt aus greifbaren Dingen bestand, aus Briefen, aus Kuverts, Fotoalben, Adressbüchern, Kalendern, Münzen, Kontoauszügen, Stempeln, Schlüsseln, Landkarten, Notizheften, Karteikarten, Bedienungsanleitungen,
Rechnungen, Zeitungsausschnitten. Ein Foto war nicht nur eine Datei aus Pixeln, es war ein Gegenstand. Es hatte Ränder, manchmal einen Knick, manchmal ein handgeschriebenes Datum auf der Rückseite. Ein Brief war nicht nur eine Message, er war Papier, Tinte oder Kugelschreiber, Umschlag, Briefmarke mit Spucke aufgeklebt, Poststempel. Ein Kalender hing in der Küche. Beim Autofahren in den Urlaub hat der Beifahrer auf einer Karte die Route vorgelegt. Sie ist nicht von Siri angesagt worden. Die Welt damals war nicht zwangsläufig besser. Sie war langsamer, umständlicher, manchmal mühsam. Ich habe mich verirrt, ich habe wichtige Unterlagen verlegt, ich habe auf Antwortbriefe gewartet, auf Rückrufe, auf Öffnungszeiten, an einem Schalter, auf einem Amt. Die digitale Welt ist leichter, schneller und bequem. Sie hilft mir. Sie verbindet mich mit weit entfernt wohnenden Freunden. Wenn ich unterwegs bin, kann ich mich schnell orientieren. Wenn ich etwas wissen will, finde ich Infos in Sekundenschnelle. Aber die digitale Welt hat etwas Körperloses. Eine Datei verschwindet anders als ein Brief. Ein gelöschtes Foto hinterlässt keinen hellen Fleck im Fotoalbum. Eine Erinnerung, die in der Cloud liegt, gehört mir auf eine merkwürdige Weise nicht mehr ganz allein. Und die Ordnung der Zeit war anders, die Chronologie. In einem Tagebuch kommt das Neue ans Ende. Alte Einträge sehe ich zuerst, wenn ich zu lesen beginne. In einem Fotoalbum ist es genauso. Vorne die früheren Bilder, hinten die späteren. In einem Buch auch. Ich blättere durch eine Geschichte und bewege mich dabei in einer chronologischen Richtung. Die digitale Welt ordnet in umgekehrter Reihenfolge. Im Blog, im Nachrichtenstrom, in den sozialen Medien kommt das Neueste als erstes. Alles drängt nach vorn, alles will sofort gesehen werden. Das Alte lagert hinten, lagert unten, verschwindet, wird überscrollt. Die Vergangenheit ist nicht weg, aber sie ist verdeckt vom Tagesaktuellen. Sie hängt irgendwo im Archiv. Ja, sie wäre auffindbar, aber nicht mehr als Basis des Jetzigen spürbar. Und das ist nicht harmlos. Ich bin überzeugt davon, dass eine Kultur, in der das Neueste immer oben steht, sich daran gewöhnt, Aktualität mit Bedeutung gleichzusetzen. Sozusagen, was neu ist, ist wichtig. Was alt ist, rutscht in die Bedeutungslosigkeit. Erfahrung wird nicht einmal mehr widerlegt, sie wird schlicht weggescrollt. Und das ist meiner Meinung nach der Bruch. Nicht, dass wir Smartphones benutzen, nicht, dass wir Messages und Clips verschicken, Fotos und Stories hochladen und Maps aufrufen, sondern dass ein bestimmtes Wissen verschwindet, dass das Neue nur auf der Grundlage des Vorangegangenen existieren kann. Die Vergangenheit ist kein nostalgischer Sehnsuchtsort und keine Vorratskammer für Sentimentalität. Erinnerungen sind auch Seismographen. Mit ihnen lässt sich die Gegenwart prüfen. Nicht um das Vergangene hochzuloben und alles Neue zu verdammen. Es geht darum, nicht wehrlos in einer Gegenwart zu stehen, die sich ungefragt für alternativlos erklärt. Die eigentliche Bedeutung der Bevölkerungsgruppe der Analogen liegt darin, dass sie wissen, es gibt ein Vorher. Wer ein Vorher kennt oder ernsthaft mit einbezieht, erkennt auch, dass das Heute nicht zwangsläufig so sein muss, wie es ist. Wer nur das Neue sieht, verwechselt Veränderung schnell mit Verbesserung. Wer sich erinnert, ist nicht rückwärtsgewandt. Sorgfältiges Erinnern ist eine Form von Wachsamkeit. Man erkennt, wo Bequemlichkeit in Abhängigkeit umschlägt, wo Fortschritt in Ausgrenzung umschlägt, wo Hilfe zur Bevormundung wird, wo ein Mensch, der gestern noch selbstständig, aktiv und eigenständig war, heute überall um Hilfe und Unterstützung bitten muss. Unsere Gesellschaft darf die Anfänge einer derartigen Ausgrenzung nicht ignorieren. Wir leben in Gesellschaften, die älter werden. Ein immer größerer Teil der Bevölkerung ist über 60. Und ich spreche hier nicht von einer kleinen Randgruppe. Ich rede von einem Drittel der Gesellschaft, bald noch von mehr.
Das ist gesellschaftliche Wirklichkeit. Und darum finde ich es absurd, wenn Fortschritt fast ausschließlich jung gedacht wird. Als wäre das Neue automatisch klüger, als wäre Geschwindigkeit schon ein Wert. Eine Gesellschaft darf Jugend nicht zur alleinigen Norm, zur einzigen Wertigkeit machen. Das nenne ich nicht moderne Politik, sondern kurzsichtig. Eine Gesellschaft kann nicht ein Drittel ihrer Mitglieder behandeln, als wären sie ein Übergangsproblem. Digitalisierung ist ausgrenzend, wenn man ohne digitale Geräte einfach nicht mehr teilhaben kann. Menschen, die jahrzehntelang selbstständig waren, werden plötzlich zu Bittstellern, weil ihre Welt abgeschafft worden ist. Das ist eine stille Form der Enteignung. Nicht das Haus wird weggenommen, nicht das Geld, nicht der Besitz. Etwas viel Feineres, nämlich Selbstverständlichkeit, Eigenständigkeit, Würde. Der Schalter verschwindet, das Formular verschwindet, das Sparbuch verschwindet, der Kontoauszug verschwindet, die Fahrkarte verschwindet, das Gespräch verschwindet hinter Chatfenstern, die Gebrauchsanweisung ist nicht mehr vorhanden, die Kreislerei gibt es nicht mehr, dafür Selbstscanning am Supermarktterminal. Politiker sprechen davon, dass ältere Menschen den Anschluss verlieren. Ich drehe die Frage um: Was verliert eine Gesellschaft, wenn sie den Anschluss an ihre Alten verliert? Erinnerungen sind wie ein Kompass, eine Orientierungshilfe, eine Prüfinstanz. Und die gehört nicht nur denen, die das Analoge noch erlebt haben. Vergangenheit ist nämlich kein Besitz einer alternden Generation. Sie ist eine Ressource der Mündigkeit, zugänglich tatsächlich für alle, um sie zu befragen, zu erforschen, als Grundlage des Gegenwärtigen ernst zu nehmen. Nicht als Museumsgegenstand oder als staubiger Bestand alter Bibliotheken. Sie ist ein Werkzeug, mit dem sich immer wieder überprüfen lässt, was heute für selbstverständlich gehalten wird. Eine Gesellschaft, die nur das Junge feiert, verliert ihr Gedächtnis. Eine Gesellschaft, die nur das Alte bewahrt, verliert ihre Beweglichkeit. Zivilisation entsteht aus beidem. Die Zukunft darf nicht so gebaut werden, dass ein Großteil der Bevölkerung wie ein technischer Störfall wirkt. Mündigkeit darf nicht an ein Gerät gebunden sein. Demokratie braucht mündige Menschen. Wenn Mündigkeit aber zunehmend technische Bedienfähigkeit voraussetzt, wird Demokratie eng. Wenn öffentliche Teilhabe technisch so organisiert wird, dass immer mehr Menschen ausgeschlossen werden oder abhängig gemacht werden, dann ist das nicht nur eine Unannehmlichkeit, dann ist es eine politische Frage. Die digitale Revolution ist nicht mehr aufzuhalten. Und es geht mir nicht darum, zurückzuwollen. Niemand muss die Telefonzelle romantisieren. Niemand muss den Amtsweg verklären. Nicht die Analogen sind das Problem. Und natürlich auch nicht die Digitalen. Das Problem ist eine Gesellschaft, die ihre eigene Gegenwart so aufbaut, als gäbe es keine Vergangenheit. Ein Mensch ist mehr als ein Datensatz. Und unsere Zukunft muss mehr sein als nur ein Algorithmus. Ich bin Valerie Springer. Ich bin Schriftstellerin. Ich beobachte. Ich frage nach. Und für mich steht fest, eine Gesellschaft, die ihre Zukunft bauen will, darf ihre Vergangenheit nicht entsorgen. Das war meine Sondersendung »Die Analogen sterben aus«. Danke fürs Zuhören.

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Recht einen schönen guten Abend. Egal wo es sagt, sagt Robert Stolz, live im Studio, am Mikro und den Reglern. Und ich präsentiere euch meine wöchentliche Sendung Jazz Contempo. Ja, ich hätte mich heute fast ein wenig schwarz an, weil mir einfach ein wenig durcheinander gekommen bin mit den Veranstaltungen von den Jazzfreunden. Allein, ich habe wieder was zusammengebracht und ich fange aber an wie die letzten 4 Jahre mit dem Zabernull Syndicate und dem Titel The March of the Lost Children. Viel Vergnügen in der nächsten Stunde wünscht Robert Stolz.

Tavernul Syndicate mit March of the Lost Children für alle Verfolgten dieser Erde. Aber dann nicht nur Verfolgte, es war vor 57 Jahren ganz was Großes, so groß, das was nie mehr wiederholen werden hat China bis heute. 500.000 Leute im Battle bei Woodstock. Und ich habe alles durchforstet. Und habe tatsächlich noch ein paar Sachen aufgetrieben, die was ich noch nie weder beim Bluesrockbeisel oder bei Jazz Contempo gespielt habe im Freien Radio Salzkammergut. Die Butterfield Blues Band, die dort auftreten ist, mit einem sehr, sehr starken Bläsersatz. Es ist trotzdem fast nur Blues, aber der Bläsersatz gibt einen leichten Hauch von Jazz wieder. Und da hören wir uns jetzt einfach zwei Nummern davon, nämlich No Amount of Loving, das was bislang nicht veröffentlicht worden ist, und in Love March, denn was man von anderen Sachen her kennt. Ich wünsche auf jeden Fall gute Unterhaltung.

0: Paul Butterfield, Luca.
1: Live vom Woodstock aus dem 69er Jahr, und das ist genau das Wochenende passiert. 15., 16., 17. August 1969. Ja, und so viele Jazzbands haben dort leider nicht aufgeeigt, wie man es heute wünscht. Aber es ist halt für die Psychedelic Music und für den Rock und für den Blues und für Soul das Festival gewesen, das was für immer den Maßstab setzt und bestimmend ist. Und eben auch, naja, Jazzband, Jazzrockband habe ich nur ausgehoben von Woodstock, eben von diesem Tag. So ein Platz war den Tears, die auch im selben Jahr im Jazzrock-weise Maßstäbe gesetzt haben. Und von Miles Davis ist ja auch in 69er Jahren Bitches Brew veröffentlicht worden. Und von Platz war den Tears live von Woodstock hören wir jetzt noch You Made Me So Very Happy.

Thank you. Blood, Sweat and Tears, live von Woodstock 1967 mit You Made Me So Very Happy. Und den Rest der Stunde darf ich euch einladen für einen kleinen Ausflug mit Charlie Hayden und Pat Metheny. Beyond the Missouri Sky. Musikalische Kurzgeschichten bei diesen zwei Ausnahmemusikern. Gute Unterhaltung dabei.

0: Ja, das war's für heute. Jazz Contempo im Freien Radio, so jetzt kann man gut. Sehr unterschiedlich mit der Butterfield Blues Band und mit Blood, Sweat and Tears und nahezu kontemplativ mit Charlie Hayden und Pat Metheny von einer Einspielung Beyond the Missouri Sky. Lauter Kurzgeschichten musikalischer Natur. Und jetzt wünsche ich euch gute Unterhaltung bei den nachfolgenden Sendungen, vor allen Dingen mit der Jazzzeit von Robert Uhrmann. Pfiat euch gut bis nächste Woche.
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Hallo und sowieso herzlich willkommen. Eine 2015 erstmals veröffentlichte, mit 4 CDs bestückte Kassette der legendären Gruppe Weather Report brachte ich heute ins Studio mit. The Legendary Live Tapes ist diese Kassette überschrieben. Und die Jahre von 1978 bis 1981, aus denen die Konzertmitschnitte stammen, gelten nicht nur unter Insidern als die besten Jahre dieser Supergroup. In Frankreichs möglicherweise wichtigstem Jazzmagazin, das einfach auch gleich Jazzmagazin heißt, wurde der recht fesch zurechtgemachte CD-Vierer des ruhmreichen Wetterberichts mit der höchstmöglichen Bewertung

Beobachtung besonders herausgestellt. In Deutschlands Jazzschrift Jazzpodium hingegen ist der zweifelsfrei kompetente Kommentator Rainer Kobe schlicht der Meinung, dass die vom Label Columbia als legendär bezeichneten Livebänder, Zitat, besser auf dem Speicher geblieben wären. Und Rainer Kobe begründet dies wie folgt. Was Peter Erskine, der langjährige Schlagzeuger von Weather Report, der jetzt als Produzent auftritt und technisch an den diversen Mitschnitten seiner selbst aufgenommenen Tonkassetten feilte, da zustande brachte, ist schlicht schwer zu verdauen. Zitat Ende. Also mögen Sie, liebe Zuhörerinnen und Zuhörer, eine gute Verdauung haben. Ich wünsche Ihnen jedenfalls aufrichtig eine entsprechend gute. Und so beginnt sie, die erste der 4 CDs der legendären Bänder des Peter Erskine. Zuerst das sehr kurz gehaltene 8:30 von Joe Zawinul im Duo mit dem schlagzeugspielenden Bassisten Jaco Pastorius und gleich anschließend Sightseeing von Wayne Shorter im Quintett mit Joe Zawinul Keyboards, Wayne Shorter Saxophone, Jaco Pastorius Bass, Peter Erskine Schlagzeug und Robert Thomas Jr. Percussion. Beide Titel sind 1980 in Japan beim Osaka Festival von Erskine mitgeschnitten worden.

Der Wetterbericht wurde 1970 zuerst als Kooperative der Improvisation gegründet. Und die Gruppe hatte sich Weather Report genannt, weil sie sich täglich, wie das Wetter, ändern wollte und sollte. Allerdings wurde die Band durch den dominierenden Tastendrücker Joe Zawinul, der schließlich zum Hauptkomponisten geworden war, immer stärker als eine Art Überinstrument benutzt. Und dies durchaus auch in einem Sinne Duke Ellingtons. Die beispiellos erfolgreiche Supergroup bestand bis 1985. Wayne Shorter, der sich mit seinen Saxophonen allerdings kaum durchgehend so richtig durchsetzende Kapazunder allererster Klasse, und Joe Zawinul waren über all die Jahre die zwei bleibenden Konstanten des Kollektivs. Die Bassisten wechselten gelegentlich, die Schlagzeuger und Perkussionisten hingegen häufig. Und so tönte im Frühjahr 1971 der erste Wetterbericht der noch nagelneuen Kooperative für Improvisation. Mit dabei waren damals neben Zawinul und Shorter der Bassist Miroslav Vitus, der Perkussionist Ayrto Moreira und der Schlagzeuger Alphonse Mousson. Und das Komponierte des Umbrellas betitelten Liedes wurde damals von Vitus, Shorter und Zawinul so richtig kollektiv aufgespannt. Thank you.

Die Gruppe Weather Report führte nicht nur stilistisch maßgeblichst mit an in jenem Jazzbereich, der ab 1970 als Fusion Music firmierte, aber auch als Rock Jazz, Electric Jazz, Jazz Rock oder Crossover. Für Außenstehende mögen die 1970er Jahre in erster Linie das Jahrzehnt der Fusion Music gewesen sein. Aber neben dieser dominierte in den 1970ern auch die Tendenz zur Kammermusik, samt umfangreichen Trends zum unbegleiteten Solieren und zur Kunst des Duos. Überdies waren in den 1970ern die Comebacks des Free Jazz und des Swing von recht wesentlicher Wichtigkeit. Vor allem aber auch die damals ganz schön folgenreich aktuell gewordene Weiterentfaltung des Bebop zum Mainstream. Zudem war damals die bereits in den 1960ern mehr als nur angebahnte Herausbildung all jener Absichten eines Zu- und Miteinanders von Jazz und vielerlei musikalischen Kulturen der Welt von eminenter Bedeutung. Weltmusik wurde hierfür die unvermindert gültige, heute allerdings vielfach recht oberflächlich für vieles benutzte Bezeichnung. Charakteristisch für Fusion Music ist die Verbindung von Jazz-Improvisation und Rock-Rhythmus sowie die Elektronisierung des Instrumentariums. Auch diese Fusionierungen bahnten sich bereits in den 1960ern an. Mit Jeremy Steig und seinen Satyrs und den Free Spirits des Larry Coryell, mit den Bands von Gary Burton, Charles Lloyd, John Handy, den Brecker-Brüdern, mit dem Ensemble Platz Vedentiers und wenigen anderen. Und in England sowieso mit Grimm, Colosseum und Soft Machine. Zum Durchbruch der Fusion verhalf dann schließlich zweifelsfrei vor allem das 1970 veröffentlichte Album Bitches Brew von Miles Davis. Da war sie dann schnell vorhanden, die exemplarische Fusionierung. Mit John McLachlins Mahavishnu Orchester, der Lifetime des Tony Williams, Chick Corea's Return to Forever, Herbie Hancock's Headhunters Sextett und eben mit Weather Report, dieser einflussreichsten Band der Fusion Music. Aber dann begann, so langsam wie sicher, ein erschreckender Abnutzungsprozess. Und im Grunde kreierte schließlich am Ende der 1970er neben dem jedenfalls vorbildlich konsolidierten Weather Report nur noch eine einzige Gruppe, nämlich jene des Gitarristen Pat Metheny. Eine Fusion Music mit hohem künstlerischen Anspruch. Aber nun wieder zum Weather Report des Jahres 1980 in Japan beim Osaka Festival. Joe Zawinul Keyboards, Wayne Shorter Tenorsaxophon, Jaco Pastorius Bass, Peter Erskine Schlagzeug und Robert Thomas Jr. Percussion. Brown Street von Zawinul und Shorter.

Weißery Board spielte ständig Neues, ohne Moden zu verfolgen, erzielte bei den Platten gigantische Verkaufszahlen und sammelte Bowl-Siege und andere Auszeichnungen, darunter einen Grammy. Und dies, ohne je eigentlich kommerzielle Produktionen präsent zu haben. Aber selbstverständlich hatte die Band einige publikumswirksame Hits im Repertoire. So etwa Joe Zawinul's Birdland und A Remark You Made. Hier 1978 im Vierer in Tokio. Zawinul, Shorter, Pastorius und Erskine.

Weather Report setzte konzeptionell auf transparent durch kluge Konturierung und klar kalkulierte Platzierung der unter den Instrumenten ausgetauschten Stimmen. Zudem auf eine ausgewogene Mischung, aber auch auf eine sinnvolle Konfrontation der akustischen und elektronischen Klangquellen. Fast City von Joe Zawinul 1980 im Quintett. Zawinul, Shorter, Pastorius, Erskine und Thomas.

Joe Zawinul und Wayne Shorter, die beiden über all die Jahre bleibenden Konstanten des Weather Report. Und Jaco Pastorius Bass und Peter Erskine Schlagzeug, so wie Robert Thomas Jr. Percussion. Die legendäre Nachtpassage, locker 1980 live in London.

Das war es nun auch schon wieder mit Musik von den legendären Livebändern der fabelhaften Kooperative Weathery Board aus 1978 und 1980. Leiwand, hätte Joe Zawinul möglicherweise auch gesagt. Und pass auf, jedenfalls Leiwand, dass Sie mit dabei waren. Und auf Ihr Wiederhören freuen sich, Sie wissen ja, Evelyn Ritt an den Reglern und Robert Uhrmann.

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